0: Moin, hier ist Monchi von Feine Sahne Fischfilet und ich grüße alle Hansa-Fans, alle Zecken und alle Hafenklobber. Wir sehen uns auf der Straße.
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Halli, Hallöchen, liebe Loro-Hörer. Es ist kurz vor 7, 6.56 Uhr, um genau zu sein. Das heißt, gleich gibt's die Nachrichten mit Ali und dann beginnt der Weckruf. Bis dahin gibt's Waving the Guns mit Telefonkabel. Bis gleich.

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1: Und dann sind wir wieder am Start. Schönen guten Morgen heute in dem Nachrichtenbereich Ali Biwar. Für die gekündigten Rostocker Service Center Mitarbeiter des Möbelkonzerns IKEA liegt jetzt ein Sozialplan vor. Nach Einschätzung der Gewerkschaft Verdi sei das inzwischen dem Unternehmen und dem Betriebsrat ausgehandelte Ergebnis allerdings für die Angestellten enttäuschend. Verdi kritisiert vor allem, dass sich IKEA bei der Bemessung der Abfindungen ausschließlich an der wirtschaftlichen Schwäche der Region orientierte, nicht an der wirtschaftlichen Stärke des Konzerns selbst. Das Unternehmen hatte im Februar informiert, das Kundenservice-Center am Standort Rostock-Schutow zu schließen. Als Grund gab IKEA damals den auslaufenden Mietvertrag und die Unwirtschaftlichkeit eines Neubaus an, von dem aus betroffen alle rund 300 Mitarbeiter am Standort. Der FC Hansa Rostock hat nach zwei Neuverpflichtungen für das Tor jetzt auch einen ersten Spieler gefunden. Der Verein stattete den Stürmer Bernie Lennemann mit einem Einjahresvertrag aus. Der 23-Jährige kommt von den Amateuren des 1. FC Köln. Hansa-Sportchef Shapur Sadeh sprach von einem Wunschspieler. Getrennt hat sich Hansa dagegen von Eigengewächs Felix Ruschke. Ruschke hatte alle Nachwuchsteams in Rostock durchlaufen, vor 3 Jahren bei den Profis debütiert.

0: Ruschke ist der 7. Abgang aus dem aktuellen Kader. Der Mordprozess um den 8-jährigen Fabian aus Güstrow am Landgericht Rostock hat sich am gestrigen Verhandlungstag mit den rechtsmedizinischen Gutachten beschäftigt. Experten erklärten dabei, dass 6-mal auf den Jungen eingestochen wurde. Er verblutete anschließend an den Verletzungen. Ein Feuer hätte die Leiche anschließend auch teilweise komplett verkohlt. Bei Bodenproben am Tatort stellten die Experten unter anderem Reste eines Grillanzünders fest. Eine ähnliche Flüssigkeit wurde auch bei der Hauptangeklagten zu Hause sichergestellt. Der Prozess soll nun am kommenden Dienstag fortgesetzt werden. Dann ist unter anderem auch ein Bekannter der Angeklagten als Zeuge geladen. Bundesgesundheitsministerin Warken hat einen Gesetzentwurf zur Pflegereform vorgelegt. Geplant sind demnach unter anderem höhere Beiträge für Gutverdiener, aber auch für Kinderlose. Für die Einstufung in einen Pflegegrad sind künftig strengere Kriterien vorgesehen. Zudem sollen auch Minijobber in die Pflegeversicherung einzahlen. Mit diesen und anderen Maßnahmen will die CDU-Politikerin verhindern, dass der Pflegebeitrag weiter steigt. Gewerkschaften und Sozialverbände kritisierten am Abend bereits den Entwurf scharf. Die Pläne belasten demnach vor allem Pflegebedürftige und deren Angehörige überproportional. Ihnen sollen zum Beispiel für den Zeitraum der Pflege Rentenansprüche gekürzt werden. Auch Politiker aus der CSU bezeichneten die geplanten Änderungen bei der Pflege und den Heimkosten als Fehlentwicklung. Und in den USA hat das Repräsentantenhaus gestern Abend erneut ist es von der Linie der Trump-Regierung abgewichen. Das Parlament stimmte mehrheitlich dafür, die Ukraine-Hilfen fortzusetzen, genauso wie Sanktionen gegen Russland. In dem Gesetz heißt es weiterhin, dass die USA die Kriegsverbrechen Russlands verurteilen sollen. Zudem wird ein Abzug russischer Soldaten aus den besetzten Gebieten gefordert. Die Abstimmung im Repräsentantenhaus wurde auch von knapp 20 republikanischen Abgeordneten unterstützt. Das Gesetz muss nun noch in die andere Parlamentskammer, den Senat. Dann wird es von dem Präsidenten vorgelegt. Der hat allerdings ein Vetorecht. Soweit die Nachrichten.
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2: Wir haben es gerade 13 Grad im Vergleich zu den letzten Tagen. Vielleicht noch ein bisschen frisch, aber die Sonne, die kommt zwischen den Wolken durch und gibt uns Hoffnung, dass es heute wärmer wird. Und das soll es auch werden. Auf 20 Grad kommen wir heute noch. Das gesagt, die Sonne kommt vielleicht durch, aber Wolken haben wir trotzdem am Himmel. Und diesen Misch aus Sonne und Wolken werden wir auch heute den ganzen Tag in abwechselnden Mengenverhältnissen am Himmel haben. Am Abend kann dann auch noch mal ein kleines bisschen Regen runterkommen und nebenbei gibt es einen schwachen Wind, aber nichts Dolles. Wenn wir einmal auf morgen gucken, ähnlich, 21 Grad haben wir dort in den Höchsttemperaturen, also ein Ticken mehr als heute. Da haben wir Wolken mit auch hier und da ein bisschen Sonne und vielleicht auch mal da und hier ein bisschen Regen.
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2: Das war nicht ganz korrekt. Jetzt ist eigentlich der Weckruf dran. Es ist jetzt 7.04 Uhr. Ich bin eure Moderatorin Freya Paula und an meiner Seite in den Nachrichten ist Ali Biwak.
0: Hallöchen.
2: Und jetzt geht's als nächstes NWA mit Straight Outta Compton. Viel Spaß.

7.09 Uhr haben wir es an diesem Freitagmorgen. Ja, Freitag ist es, das Wochenende nähert sich und ich vermute mal, heute denken viele schon ein bisschen voraus auf die schönen freien Tage, die jetzt gleich vor uns sind und vielleicht auch heute auf den entspannten Freitag, den einige Leute geplant haben, wer weiß. Ich möchte aber ein bisschen kurzfristiger schauen, nämlich was denn diese Stunde noch so geplant ist bei uns im Programm. Wir hören nachher noch was zu den Toten Hosen. Außerdem haben wir unsere Veranstaltungstipps und gleich ein Interview zum geplanten Rostocker Picknick im Stadtgrün. Mehr dazu dann gleich. Ich auf jeden Fall wünsche euch diesen entspannten Freitag oder auch einen actiongeladenen Freitag. Auf jeden Fall so, dass es schön ist und man gut ins Wochenende reinkommt. Aber jetzt kommen wir erstmal gut ins nächste Lied rein. Die Antilopengang mit Oberbürgermeister.

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0: 7.16 Uhr haben wir es. Ihr hört den Weckruf hier auf Loro 90,2. Diesen Freitag, also heute schon, findet zum bereits 8. Mal das Picknick im Stadtgrün statt, im Lindenpark. Organisiert wird das Ganze vom Amt für Stadtgrün, Naturschutz und Friedhofswesen. Wenke Klut ist dort die Abteilungsleiterin und erzählt uns alles Wissenswerte zu diesem Picknick im Interview mit unserem Redakteur Aldo.
1: Was macht das Amt für Stadtgrün, Naturschutz und Friedhofswesen genau?
2: Wir bewirtschaften die öffentlichen Grünflächen in der Hansestadt Rostock, also im gesamten Stadtgebiet. Wir kümmern uns um Planung, um Naturschutzaufgaben. Wir stellen auch die untere Naturschutzbehörde dar. Wir betreuen das Kleingartenwesen. Wir haben 3 städtische Friedhöfe und das Krematorium, um das wir uns kümmern. Und natürlich die ganzen Spielplätze. Wir haben über 260 Spielplätze im Stadtgebiet, um die wir uns kümmern. Fast sechsstellig, in der sechsstelligen Höhe Bäume, die wir kontrollieren. Wege, Parkanlagen, Bänke. Also so alles, was so grün und hübsch aussieht. Darum kümmern wir uns.
1: Das klingt nach sehr viel Arbeit. Kommen wir jetzt mal zu unserem eigentlichen Thema. Am 5. Juni gibt es das mittlerweile 8. Picknick im Stadtgrün. Wer noch nichts von dieser Veranstaltung gehört hat, was verbirgt sich dahinter?
2: Oh, das ist eine Veranstaltung, die wir versuchen, für die Rostocker Bürger darzubieten. Und zwar laden wir die Anwohnenden ein, mit uns zusammen zu picknicken, sich über uns zu informieren. Wir haben ein gastronomisches Angebot dort, sodass die Leute, die nicht mit einem eigenen Picknickkorb kommen, sich dort versorgen lassen können und einfach mit uns eine schöne Zeit genießen, Vorträge hören, an Führung teilnehmen und sich einfach informieren über das, was in dieser Parkanlage, dieses Jahr ist der Lindenpark, stattfindet.
1: Was genau muss man sich unter diesen Informationsständen und Vorträgen vorstellen?
2: Na, wir haben ortsansässige Firmen da, wie zum Beispiel das Heil- und Bewegungszentrum. Diese werden auf dem Sportplatz, auf der Basketballanlage, die neu errichtet worden ist, Angebote darbieten. Wir haben den KTV-Verein da, der über das Szeneviertel KTV berichten wird und auch zeigen kann, wie man sich beteiligen kann und engagieren kann. Wir haben Rostock Müllfrei da mit Marcel Knaak, ein ganz bekanntes Gesicht im Stadtgebiet, der natürlich auch dafür sensibilisieren will, dass die Parkanlagen und Grünanlagen sauber gehalten werden. Das Umweltamt wird dort sein. Die Stadtplanung wird dort sein, über KTV auf dem Weg berichten. Wir als Amt präsentieren unsere Arbeit und erzählen über Bäume, über Naturschutz. Das Denkmalamt wird da sein und über die Geschichte des Lindenparks berichten. Er war ja früher ein Friedhof. Also querfeld ein und das bestimmt für jeden was dabei.
1: Also die Bürger und Bürgerinnen können dort hingehen und auch einfach mal ihre Fragen mitbringen, die sie zum Beispiel ans Amt haben.
2: Auf jeden Fall. Also wir bemühen uns, alles zu beantworten und über unsere Arbeit aufzuklären, auch zu begründen, warum entscheiden wir uns hierfür, warum machen wir das. Also kommt gern vorbei, bringt eure Fragen mit, am besten noch eine Picknickdecke, ein Körbchen, was zu essen, was zu trinken und dann machen wir uns da alle einen schönen Nachmittag.
1: Wie gesagt, das ist schon das 8. Mal, dass diese Veranstaltung stattfindet. Wer die jetzt schon kennt, aus anderen Grünanlagen in der Vergangenheit, wird dieses Jahr was anders sein oder ist es so, wie man es vielleicht kennt?
2: Es wird dieses Jahr vielleicht ein bisschen anders sein, weil wir uns mehr auf unsere Arbeit fokussieren und auch auf diese Parkanlage Lindenpark. Früher war es ein bisschen vielfältiger. Wir haben viel mehr Schausteller mit vor Ort gehabt, um die Veranstaltung rund zu machen. Diesmal ist der Fokus ein anderer. Es wird ein bisschen gemütlicher, ein bisschen intimer, aber dafür fachlich genauso gehaltvoll.
1: Ja, der Lindenpark ist ja recht groß. Wo ist denn genau die Veranstaltung?
2: Die Veranstaltungsfläche ist das Lapidarium, das ist im Süden des Lindenparks, in der Nähe vom Bohrenweg. Das ist eine Fläche, die auch schon seit einigen Jahren hergestellt worden ist, wo Grabsteine ausgestellt werden. Auch auf der Basketballanlage findet ein Angebot statt und es finden auch Führungen statt, die dann natürlich durch die gesamte Parkanlage gehen.
1: Wie gesagt, 5. Juni ist die Veranstaltung. Von wann bis wann?
2: Um 14 Uhr wird eröffnet. Die Senatorin freut sich auch schon dabei zu sein.
1: Frau Fischer-Gede.
2: Genau, Frau Ute Fischer-Gede. Und ca. 18 Uhr ist dann Feierabend.
1: Ja, dann wünschen wir viel Erfolg und dass das Wetter gut wird. Und vielen Dank für das Interview.
0: Soweit Frau Wenke Klut vom Amt für Stadtgrün, Naturschutz und Friedhofswesen mit allen relevanten Infos zur heutigen Veranstaltung Picknick im Stadtgrün, das dann nachher im Lindenpark stattfindet. Los geht's dann um 14 Uhr und jetzt geht der nächste Song los, Dance von Million Fellas.

Big Dog von The Last Dinner Party hier im Weckruf auf Loro 90,2. 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
1: Rein geht's in die Nachrichtenrunde heute in Kurzform, 7.30 Uhr, nämlich mit Ali Biever. Rostock startet heute die Jugendaktion Reclaim Your Streets. Zum Auftakt soll sich am Nachmittag eine Fläche am Krüppeliner Tor temporär zu einem offenen Ort der Begegnung, der Kultur, dem Austausch und der Beteiligung vor allem junger Menschen wandeln. Erstmals in diesem Jahr wird sich Reclaim Your Streets über den gesamten Sommer hinziehen. Dafür sind insgesamt 8 Aktionstage geplant. Rostocks Stadtbibliothek hat für das Mitmachprojekt Makerspace einen neuen Standort bezogen. Die neuen Räume am Neuen Markt sollen kommenden Freitag eröffnet werden. Das Makerspace bietet Interessierten moderne Technologien, aber auch digitale Werkzeuge für kreatives und für experimentelles Arbeiten an. Die CDU bei uns im Land kommt am Nachmittag in Linstow im Landkreis Rostock zum Parteitag zusammen. Im Fokus steht natürlich das Wahlprogramm. Der Entwurf sieht vor allem Förderung für junge Familien beim Kauf von Wohneigentum vor, eine Entlastung für Stromkunden, mehr Stellen bei Polizei und Staatsanwaltschaften. Morgen wird der Kanzler Merz auf dem Parteitag der Landes-CDU eine Rede halten. Die Technische Universität Berlin muss weiterhin auf ihr Hauptgebäude verzichten. Das Haus bleibt mindestens das gesamte Sommersemester noch zu, informierte die Präsidentin der TU. Bei einem Behördenrundgang Anfang Mai waren zahlreiche Bau- und Sicherheitsmängel festgestellt worden. Und im Nahen Osten hat die Terrororganisation Hisbollah eine Waffenruhe mit Israel abgelehnt. Als Bedingung für Gespräche nannte sie den vollständigen Abzug israelischer Soldaten aus dem Süden Libanons. Soweit einige Kurzinfos.
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2: Ich weiß nicht, wie es bei euch vor dem Fenster aussieht, aber hier vorm Studiofenster kommt wunderschöner Sonnenschein zwischen den Wolken hervor. Und auch wenn ihr zu Hause den gerade nicht so abbekommt, weil ihr unter einer Wolke seid, keine Sorge. Heute den ganzen Tag haben wir einen Misch aus Wolken und Sonne und da kriegt ihr bestimmt auch nochmal was von ab. Und wenn ihr nicht so gebrutzelt werden wollt, dann kriegt ihr auch nochmal ein paar Wolken. Aber das gesagt, so heiß sollte es auch eh gar nicht werden. Wir sind gerade bei 14 Grad und kommen nachher noch auf 20, also eigentlich ganz gemütlich. Niederschlag könnte es vielleicht am Abend noch mal ein bisschen geben, der Großteil des Tages wird trocken, aber heute Abend könnte es vielleicht ein bisschen nass werden. Dazu über den ganzen Tag haben wir noch einen schwachen Wind.
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2: Den hört ihr und wundervoll, dass ihr eingeschaltet habt. Ich bin eure Moderatorin für diesen Morgen und an meiner Seite, keiner kennt sich so aus wie er hier in Rostock, aber auch in der ganzen Welt eigentlich, Ali Biever.
1: Was soll ich da sagen? Guten Morgen.
2: Ja, von mir auch einen wunderschönen guten Morgen. Jetzt geht's Pete Jon mit Lost Weekend. Viel Spaß!

0: Hier bei uns in der Tagesredaktion gibt's in letzter Zeit eine große Rückkehr, das große Comeback von einer unserer Redakteurinnen. Rack ist wieder da. Vielleicht habt ihr sie noch in Erinnerung von vor ein paar Monaten, als sie hier noch regelmäßig Dinge getan hat. Sie ist zurück und hat sich jetzt um eine ihrer Lieblings- und Kindheitsbands gekümmert. Zu einem gegebenen Anlass spricht sie jetzt über das Ende der Toten Hosen.
1: Nach 44 Jahren kommt nun der Abschied.
2: Ich glaube, auf jeden Fall gab es immer Konsens, dass wir uns das Ende selber setzen wollen, dass wir das selbst entscheiden möchten. Unstimmig waren wir, wann der richtige Zeitpunkt ist. Und das kann man nie genau festlegen. Das ist ein Bauchgefühl, kann ich auch jetzt gar nicht so richtig erklären. Aber im Zweifelsfall ist es besser, zu früh zu gehen, als zu spät. Lieber, dass die Leute das bedauern und sagen, schade, das hat doch so viel Spaß gemacht, als dass man uns hinterher ruft, naja, also die letzten 10 Jahre, das hätte man sich auch sparen können.
1: Die Toten Hosen aus Düsseldorf gibt es seit 1982. Sie gelten als eine der erfolgreichsten Bands Deutschlands und haben insgesamt über 20 Alben rausgebracht. 13 Studioalben, 7 Live- und 2 Best-of-Alben. In der vergangenen Woche erschien ihr Abschiedsalbum Trink aus, wir müssen gehen.

0: Dazu findet im Sommer die gleichnamige Tour statt und sie werden im Oktober diesen Jahres das letzte Mal in Argentinien spielen.
1: Wir werden 100% unser letztes Konzert in Südamerika geben im Oktober und da können wir das schon mal üben, was es heißt, endgültigen Abschied auch von der Bühne zu nehmen. Und insofern ist es ein schrittweiser Rückzug.
0: Auf dem Album befinden sich 16 neue Songs, die energetisch, liebevoll, politisch

Zum Schluss schießen die Toten Hosen also nochmal aus allen Rohren. Auf dem Bonusalbum Alles muss raus befinden sich 25 Coversongs, die in Zusammenarbeit mit Freunden der Band entstanden sind. Darunter befinden sich T.S. Ullmann, Feine Sahne Fischfilet und auch Alpha Will. Des Weiteren gibt es eine Doku über die Produktion des letzten Albums, die ihr aktuell in der ARD-Mediathek finden könnt.

0: Schon am 20. Mai 2026 sprachen Campino und Andy Meurer in den Tagesthemen über die Doku, Ticketwucher.
1: Ich finde das ein Riesenproblem, weil da gibt es halt ein paar Plattformen, das ist reine Abzocke. Die kaufen halt Tickets automatisch auf und verkaufen dann für absurde Preise an die Fans. Und es wäre an der Bundesregierung, da einfach ein Gesetz gegen auf den Weg zu bringen, wie es das auch in anderen Ländern gibt, wo das eben verboten ist oder wo man eben sagen kann, wo diese Tickets verkauft werden sollen. Und insofern ist da unbedingt Handlungsbedarf, weil da werden Tickets teilweise für das 2- bis 4-fache dann angeboten und es ist nichts als Abzocke und irgendwelche Leute machen sich die Taschen voll. Und insofern ist da einfach Handlungsbedarf.
0: Und darüber, dass sie trotzdem politisch aktiv bleiben wollen.
2: Als private Bürger würden wir niemals sagen, ja, sorry, wir machen seit 1,5 Jahren nichts mehr, wir gehen auch heute nicht zur Demo. Jeder kann ja in seinem Umfeld, in seinem Bereich Courage zeigen, sich hinstellen, ja, zu Demos gehen, das werden wir sicherlich auch weiter tun. Wenn es brennt und die Stadt ruft uns, sind wir für viele Sachen da. Wir leben da in einer Gemeinschaft und wir helfen da auch weiter mit.
0: Aber was bleibt? Trotz Melancholie und einer gewissen Trauer, dass die Toten Hosen jetzt ihren Abschied verkünden, bleibt natürlich noch die Hoffnung auf eine grandiose letzte Tour, auf politische Aktionen, an denen sie sich laut eigener Aussage auch weiterhin beteiligen möchten und jeder Menge guter Musik.

0: Soweit meine Kollegin Rack. Wir drücken hier jedenfalls die Daumen, dass die Abschiedstour auf jeden Fall richtig super wird. Als kleinen Vorgeschmack auf den Abschied gibt es jetzt schon mal einen Song aus dem neuen Album. Von den Toten Hosen, keine Macht, den Proben.
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0: Dina Nee, Rapper von Cheddar Mike, war das gerade. Schön entspannter Beat im Hintergrund, aber es ist noch früh am Morgen, am Freitag, da kann man vielleicht schon ein bisschen der Entspannung nachgeben wollen, aber ich glaube, heute müssen wir noch ein bisschen aktiv sein. Aber wie sieht's eigentlich danach aus, wenn jetzt das Wochenende da ist, der Feierabend geschafft? Was geht dann eigentlich ab bei euch allen? Falls ihr da noch nicht genau wisst, hier gibt's die Veranstaltungstipps.
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0: Am Freitag, dem 5.6., wird in der Halle 207 um 19.30 Uhr das Theaterstück Millennium aufgeführt. Die Handlung spielt im Jahr 1999, unmittelbar vor dem Beginn eines neuen Jahrtausends. Zwischen einem angesagten Plattenladen und dem Alltag eines Schulhofs voller Zukunftsträume erzählt das Stück von Freundschaft, Unsicherheiten und dem Wunsch nach Veränderung in einer Zeit des Wandels. Während das Internet immer mehr an Bedeutung gewinnt und analoge Medien langsam verschwinden, prägen Boy- und Girl-Groups die Popkultur. Auf einer großen Silvesterfeier, die den Übergang ins neue Jahrtausend markieren soll, kommt es schließlich um Mitternacht zu einem geheimnisvollen Ereignis, das alles auf den Kopf stellt. Begleitet von den bekanntesten Hits der späten 1990er Jahre, lässt der Volkstheater-Sommer 2026 diese besondere Zeit noch einmal aufleben. Um 20 Uhr beginnt in der kleinen Komödie Warnemünde eine weitere Aufführung. Im Mittelpunkt steht diesmal jedoch nicht die Popkultur der 90er Jahre, sondern die Legende des berühmten Fliegenden Holländers. Dieser sucht erneut nach der Frau, die ihn und seine Mannschaft von ihrem jahrhundertealten Fluch und der endlosen Reise über die Weltmeere erlösen kann. Doch an Bord glaubt längst kaum noch jemand an eine Rettung. Nach Jahrhunderten auf See und unzähligen erfolglosen Versuchen ist die Hoffnung geschwunden. Dafür nutzt der Steuermann die Gelegenheit, Geschichten aus vergangenen Fahrten zu erzählen. Die Reise führt das Publikum von Neuseeland bis zum sagenumwobenen Kap Horn, wo der Fluch seinen Ursprung haben soll. Musikalisch erwartet die Besucherinnen und Besucher ein abwechslungsreicher Abend mit Solistinnen und Solisten des Musiktheaterensembles, der große Opernmomente, Kunstlieder über das Meer und schwungvolle Shanties miteinander verbindet. Am Samstag, dem 6.6., präsentiert das Kulturhistorische Museum ab 10 Uhr die Ausstellung Rostock 1200 bis 1850. Sie bietet einen umfassenden Einblick in die Entwicklung Rostocks über einen Zeitraum von rund 650 Jahren. Die Stadt war im Laufe ihrer Geschichte unter anderem Hansestadt an der Warnow, bedeutender Handels- und Handwerksstandort, Industriestadt sowie Sitz einer traditionsreichen Universität. Die Ausstellung beleuchtet die Geschichte Rostocks und seiner Einwohnerinnen und Einwohner zwischen 1200 und 1850 aus unterschiedlichen Perspektiven. Dabei geht sie Fragen nach, wie die Menschen ihren Lebensunterhalt verdienten, wer die politischen Entscheidungen traf, welche religiösen Vorstellungen ihren Alltag beeinflussten und wie sie lebten. Zahlreiche Exponate veranschaulichen politische Auseinandersetzungen, gesellschaftliche Veränderungen und kulturelle Entwicklungen. Darüber hinaus werden sowohl die Lebenswelten wohlhabender als auch ärmerer Bevölkerungsgruppen dargestellt und bedeutende Ereignisse, aber auch schwierige Abschnitte der Rostocker Stadtgeschichte thematisiert. Außerdem findet um 11 Uhr im Rostocker Zoo das Familienkonzert Baba, der kleine Elefant statt. Unter der musikalischen Leitung von Svetlomir Zlatkov präsentiert das Orchester ein besonderes Familienkonzert für Jung und Alt. Die Zuhörenden begeben sich auf eine spannende Reise in die fantasievolle Welt des französischen Kinderbuchautors Jean de Brunhoff. Begleitet von der Musik des Komponisten François Poulon wird die Geschichte des kleinen Elefanten Baba lebendig erzählt. Nachdem seine Mutter gestorben ist, verlässt Baba den Urwald und zieht in die große Stadt, wo er viele neue Erfahrungen sammelt. Nach zahlreichen Erlebnissen kehrt er schließlich in seine Heimat zurück, heiratet seine Cousine Celeste und wird zum König der Elefanten gekrönt. Am Sonntag, dem 7.6., wird in der Kunsthalle Rostock um 11 Uhr die Ausstellung Human Conditions des Fotografen Olaf Heine präsentiert. Im Mittelpunkt seiner Arbeiten steht die Auseinandersetzung mit dem menschlichen Dasein und der Frage, wie insbesondere kreative Menschen Sinn und Erfüllung in ihrem Schaffen finden. Seine Fotografien geben Einblicke in die oft unsichtbaren Prozesse kreativer Arbeit und regen dazu an, über Themen wie Identität, Kreativität und die menschliche Existenz nachzudenken. Neben der Hauptserie werden auch weitere Werkgruppen, darunter Brazil und Hawaii, präsentiert. Die Ausstellung verbindet verschiedene Ausdrucksformen wie Fotografie, Rauminstallation, Projektion und Videokunst. Durch die Zusammenführung dieser Medien entsteht ein facettenreicher Blick auf die Beziehung zwischen Mensch, Kreativität und Umwelt, die den Kern von Human Conditions bilden. In Kühlungsborn findet um 20 Uhr in Bülows Gartenlounge eine Vorstellung des Comedian und Musikers Bats statt. Mit Bart, Gitarre und einer gehörigen Portion Selbstironie begeistert der Künstler sein Publikum durch eigene Lieder und humorvolle Geschichten. Dabei nimmt er kein Blatt vor den Mund und kombiniert Charme mit einer erfrischenden Direktheit. Mal nachdenklich und einfühlsam, mal provokant und rau, schafft er es, die komischen Seiten auch in schwierigen oder tragischen Situationen zu entdecken. Gerade diese Mischung aus Humor und Tiefgang macht seine Auftritte besonders und sorgt dafür, dass das Publikum gleichermaßen lacht, nachdenkt und mitfühlt.
1: Es ist also wieder einiges los an diesem Wochenende und vielleicht ist ja auch für den ein oder anderen was dabei. Und vielleicht ist ja auch das nächste Lied was für euch. Jetzt gibt's Alex Sachs mit Hate Me If You Want.

7.57 Uhr, gleich ist es um 8 und dann geht's wieder die Nachrichten mit Ali Biwa. Unter anderem folgende Themen werden dabei sein. Nur kleine Abfindung für IKEA-Mitarbeiter, Landtag diskutiert über bezahlbaren Wohnraum und Plädoyers im Anschlagsprozess von Magdeburg. Mehr dann gleich von Ali, bis dahin natürlich noch ein kleines bisschen Zeit für Musik. I'm a Red von NoFX, viel Spaß!

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2: Moin schön, rein geht's, neue Runde Nachrichten, heute mit Ali Biewer. Für die gekündigten Rostocker Service Center Mitarbeiter des Möbelkonzerns IKEA liegt jetzt ein Sozialplan vor. Nach Einschätzung der Gewerkschaft Verdi sei das zwischen dem Unternehmen und dem Betriebsrat ausgehandelte Papier für die Angestellten allerdings enttäuschend. Verdi kritisiert vor allem, dass sich IKEA bei der Bemessung der Abfindungen ausschließlich an der wirtschaftlichen Schwäche in der Region orientierte, nicht aber an der wirtschaftlichen Stärke des Konzerns selbst. Das Unternehmen hatte im Februar informiert, das Kundenservice Center am Standort Rostock-Schutow zu schließen. Als Grund gab IKEA den auslaufenden Mietvertrag und die Unwirtschaftlichkeit eines möglichen Neubaus an. Von dem aus betroffen sind alle rund 300 Mitarbeiter am Standort. Der Rostocker AfD-Lokalpolitiker Toni Martin ist aus seiner Partei ausgetreten. In einer Erklärung verwies der 39-Jährige auf die zunehmenden rechtsextremistischen Tendenzen im Landesverband der AfD-MV. Entscheidend soll auch der Landesparteitag am vergangenen Wochenende und die Wahl des Generalsekretärs gewesen sein, der in seiner Jugend dem Nazi-Nachwuchs angehörte. AfD-Landeschef Schult erklärte den Austritt von Martin mit persönlichen Enttäuschungen, unter anderem, weil der Rostocker zur Landtagswahl keinen aussichtsreichen Listenplatz ergattern konnte. Sein Mandat in der Rostocker Bürgerschaft will Martin behalten. Der Schweriner Landtag setzt am Vormittag seine Debatten fort. Ein Dutzend Anträge sind dabei zu diskutieren. Ein zentrales Thema dabei ist die Schaffung von bezahlbarem Wohnraum. Zudem fordert die CDU unter anderem mehr Unterstützung junger Familien beim Erwerb von Wohneigentum.

0: Reichtum. Die Liberalen im Landtag fordern in ihrem Antrag mehr Wettbewerb bei sogenannten Rufbussen. Und die Regierungskoalition wünscht sich mehr Solidarität in den Bund-Länder-Finanzbeziehungen. Im Prozess um den Anschlag auf den Weihnachtsmarkt in Magdeburg fordert die Staatsanwaltschaft eine lebenslange Haftstrafe mit anschließender Sicherheitsverwahrung für den Angeklagten. Die Tat sprenge jede menschliche begreifbare Dimension, heißt es im Schlussplädoyer der Staatsanwaltschaft. Heute sollen die Nebenklage und die Verteidigung sprechen. Der 51-jährige Angeklagte war im Dezember 2024 mit einem Auto über den Magdeburger Weihnachtsmarkt gerast. 6 Menschen starben, mehr als 300 wurden verletzt. Und deutsche Behörden dürfen ausreisepflichtigen Asylbewerbern nicht die Grundleistungen kürzen. Das hat der Europäische Gerichtshof in Luxemburg gestern geurteilt. Er berief sich auf europäisches Recht. Im konkreten Fall hatte im Jahr 2022 ein Afghane im bayerischen Landkreis Steinfurt geklagt. Ihm wurde nach seiner Ablehnung zwar eine Unterkunft, Essen sowie Artikel für Hygiene zugestanden, aber keine Geldleistungen für etwa Kleidung oder Haushaltsprodukte. Soweit die Nachrichten.
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2: Wir sind gerade bei 14 Grad, da gibt's noch Raum nach oben. Auf 20 kommen wir heute noch und vielleicht auch noch auf ein bisschen Sonnenzeit. Gerade lächelt sie inzwischen ein bisschen zwischen den Wolken hindurch und wird sie auch über den Tag immer mal wieder tun. Blauen Himmel werden wir aber nicht komplett bekommen, Misch aus Wolken und Sonne. Das ist heute der Tagesplan sozusagen. Zum Tagesplan gehört auch, dass eventuell noch mal ein bisschen Regen runterkommt, am Abend zumindest. Größtenteils wird es heute trocken, aber wie gesagt, später Nachmittag und Abend, da könnte sein, dass es ein bisschen runterkommt. Der Wind lässt uns heute größtenteils in Ruhe, nichts Tolles, nur ein schwacher Wind kriegt man eigentlich kaum mit. Dann der Blick nach morgen, temperaturmäßig ähnlich, 21 Grad morgen in den Höchsttemperaturen. Auch morgen werden wir Wolken mit hier und da ein bisschen Sonne haben und vielleicht auch ein bisschen Regen.
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2: Einen wunderschönen guten Morgen und schön, dass ihr eingeschaltet habt zu diesem Weckruf. Ich bin eure Moderatorin für diesen Morgen, Freya Paula. Und bei mir Nachrichtenmeister und Sportexperte Ali Biber.
3: Ahoi.
2: Ali, du bist hier der Ansprechpartner in der Redaktion, wenn es um Sport geht. Gerade heute früh haben wir über Wasserspringen.
3: Manchmal gibt es auch keine Alternativen.
2: Trotzdem kennst du dich am besten aus. Gerade heute früh zum Beispiel haben wir über Wasserspringen und Fußball geredet. Ja. Aber wie sieht's aus? Was ist deine Leidenschaft für ganz kleines Fußball, für Tischkicker?
3: Komm ich nicht ran.
2: Nee. Kommst du nicht ran?
3: Nee, keine Bewegung, keine Leidenschaft.
2: Okay, kann ich verstehen, dass wenn man so sehr auf den richtig bewegungsintensiven Sport steht, dass es dann schwierig ist.
3: Wobei mir wahrscheinlich jetzt alle Fans widersprechen würden, also die zumindest am Kickertisch stehen und dann da regelmäßig da die Dinger Stangen drehen oder was die machen.
2: Aber du kannst nicht an einer Stelle stehen bleiben, ja?
3: Nee.
2: Okay, ja, aber für alle Leute, die an einer Stelle stehen bleiben können, könnte es gleich noch interessant werden, denn bei uns im Programm wird es noch ein bisschen mehr um Tischkicker gehen in dieser Stunde. Aber dazu kommen wir erst noch. Jetzt erstmal kommen wir aber zum nächsten Song. Ein Hit aus 2006, der den Test der Zeit überstanden hat. Jetzt gibt's Welcome to the Black Parade von My Chemical Romance.

My Chemical Romance mit Welcome to the Black Parade. Damals in den 2000ern hatte ich persönlich noch nicht so die Verbindung zu denen, aber jetzt rückblickend muss ich schon sagen, Black Parade ist schon ein ziemlich cooler Song. Auch wenn er jetzt schon 20 Jahre alt ist, wow, ganz schön lange her. Aber wenn wir jetzt ein bisschen von der alten Musik wegkommen wollen, kein Problem. Neue Musik ist ja auch wichtig, gerade hier im Radio. Und dafür haben wir diese Stunde auch noch das Release-Radar geplant. Unser kleiner Beitrag von der Musikredaktion, wo wir auf ein paar Neuveröffentlichungen der vergangenen Woche schauen. Außerdem gibt's nachher noch den Frühsport hier im Programm und gleich kommen wir, wie schon angekündigt, zum Tischkicker. Genauer zu sein, wird's um den Tischkicker-Verein Kickerkogge gehen. Bis dahin gibt's jetzt aber noch einen Song. Brutalismus 3000 mit Bad Things, RIP Avicii.

0: 8.14 Uhr haben wir es gerade. Einen wunderschönen guten Morgen allerseits. Tischkicker, das ist so eine richtig schöne Spontanaktivität. Man ist irgendwo in einem Raum, vielleicht eine Party, eine Kneipe, was auch immer, hängt ein bisschen ab. Aber wenn da dieser Tischkicker ist, oder zwischendurch mal ranzugehen, das kann schon ganz schön Spaß machen. Diese Sportart, die geht aber auch organisiert im Verein. Marika aus unserer Südstadt-Redaktion hat sich dazu mit Robin Kaiser unterhalten. Er ist Vorstandsmitglied im Verein Rostocker Kickerkogge.
1: Vor mir sitzt Robin von der Kickerkogge.
2: Ja, vielen Dank. Hallo erstmal.
1: Ihr macht Tischkicker. Wie lange gibt es euch schon?
2: Tatsächlich feiern wir dieses Jahr unser 20-jähriges Jubiläum. Also der Verein wurde 2006 gegründet.
1: Und wie viele Mitglieder habt ihr gerade?
2: Wir haben aktuell 27 Mitglieder.
1: Gibt es irgendein großes Turnier, was ihr plant?
2: Tatsächlich jetzt konkret zum Jubiläum haben wir kein Turnier wirklich geplant. Also wir haben generell übers Jahr gesehen so ein paar Veranstaltungen, die wir machen, zum Beispiel wieder im Hafen unterwegs zu sein. Und zum Beispiel, vielleicht recht konkret demnächst, vom IFC, also vom Internationalen Fußballclub Rostock, gibt es die Strandzeit in Warnemünde. Da sind wir zum Beispiel vom 6. bis zum 7. Juni auch mit dem Tisch unterwegs. Da kann man sich das auch mal angucken zum Beispiel. Also das sind so Events, die jetzt demnächst so anstehen bei uns. Kann man einfach vorbeikommen, sich mal einen Tisch stellen, mal ein bisschen spielen, sich was zeigen lassen, ausprobieren und gucken, wie Tischfußball so funktioniert.
1: Und wie läuft das ansonsten ab? Wann trainiert ihr? Wo kann man euch finden?
2: Also wir haben grundsätzlich, ist vielleicht wichtig zu sagen, dass wir eine Website haben, www.kickerkogge.de. Da kann man raufschauen, da sieht man zumindest erstmal die regelmäßigen Termine. Also wir haben eine Kooperation mit dem SBZ. Das heißt, wir haben einmal die Woche am Donnerstag von 17 bis 18 Uhr haben wir Kinder- und Jugendtraining, wo jederzeit gerne Kinder und Jugendliche vorbeikommen können. Wir haben auch einen Trainer dabei, der sie dann betreut. Dann haben wir von 18 Uhr haben wir dann offenes Spieletreff, auch am Donnerstag. Und auch im SBZ haben wir ungefähr sechsmal im Jahr, manchmal fünfmal, manchmal siebenmal vielleicht, für Kinder und Jugendliche ein Turnier, was wir dann auch mal rechtzeitig auf der Website ankündigen. Also das sind so die Möglichkeiten, die im SBZ bestehen. Und dann haben wir noch im Pleidegeier, das ist eine Kneipe in der KTV, da haben wir am ersten Mittwoch im Monat ein sogenanntes Monster-Dip-Turnier. Da kann man auch mal hinkommen. Monster-Dip heißt, also Dip steht für Draw Your Partner, das heißt, man kommt da hin, kriegt jede Runde einen neuen Mitspieler, neue Mitspielerin oder neue Gegner. Das heißt, man spielt permanent mit anderen Personen und gegen andere Personen.
1: Du hast ja auch von Turnieren gesprochen. Gibt es denn unterschiedliche Ligen?
2: Genau, ich kann ja mal kurz die Turnier- und Ligenlandschaft mal so kurz einen Abriss vielleicht mal geben. Also wer einfach ein bisschen casual kickern will, der kann sich überlegen, zum Beispiel in der Rostocker Kickerliga teilzunehmen. Das ist eine Liga, die eigentlich zum Spaß da ist. Also man spielt mit dem ganzen Team zusammen. Man spielt dann pro Partie mehrere Doppel und mehrere Einzel. Das ist ein guter Einstieg. Ansonsten bietet Kickern all das, was jeder andere Sport auch bietet. Also grundsätzlich, es gibt eine Landesliga, wo dann verschiedene Vereine in Mecklenburg-Vorpommern gegeneinander spielen. Da hatte zum Beispiel die Kickerkogge sich letztes Jahr für die Regionalliga qualifiziert, die wir dann in Hamburg gespielt hatten. Da würde man dann in die Bundesliga aufsteigen können und so weiter. Und dann gibt es auch noch eine Landesmeisterschaft und auch noch eine deutsche Meisterschaft und auch eine Weltmeisterschaft. Also so kann man sich auch quasi durcharbeiten, wenn man das denn schafft.
1: Ja. Wie kann man euch erreichen?
2: Genau, also wir haben eine Website www.kickerkogge.de. Mhm. Da stehen alle wichtigen Informationen drauf, also wann wir unsere Trainings haben. Da sind auch Kontaktinformationen, E-Mail, Telefonnummer und so drauf. Und ansonsten, wer uns mal kennenlernen will, komme am besten am Donnerstag um 18 Uhr ins SBZ.
1: Okay, und kannst du nochmal das nächstgrößere Event und das nächste Turnier sagen?
2: Das nächstgrößere Event von uns ist die Strandzeit vom IFC. Da sind wir vom 6. bis 7. Juni in Warnemünde mit einem Kicker unterwegs. Das nächste Turnier, ja, ich würde sagen, der erste Mittwoch im neuen Monat im Pleidegeier. Da ist dann ein Dip-Turnier, ein Draw-Your-Partner-Turnier, wo man alleine hinkommen kann und dann zugelost für jedes neue Spiel immer neue Mitspieler und Gegner bekommt.
1: Danke, dass du da warst.
2: Vielen Dank, vielen Dank.
0: Also vielleicht am Wochenende bei der Strandzeit des IFC mal ausprobieren. Kickerkogge on the Beach heißt es dort. Neben Dart, Volleyball, Yoga und Frisbee und vielen anderen Spaßprojekten.
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8.25 Uhr, einen wunderschönen guten Morgen. Ich hoffe zumindest, dass der Morgen gut ist. Falls er das nicht ist, dann wünsche ich euch das. Ich denke mal, viele Leute werden vermutlich so ihre kleinen Alltagsfreuden haben, über die sie sich freuen und die dann einen guten Morgen machen. Und mich würde voll interessieren, was das so bei euch allen ist. Leider ist Radio eine einseitige Kommunikationsart, deswegen kann ich das wohl nicht rausfinden. Für mich sind es verschiedene Sachen, aber hauptsächlich vermutlich so die Vögel, die ich draußen sehen kann. Auf dem Weg zur Arbeit die Amseln und wenn ich dann hier bin, die Mauersegler, die sich hier vom Studiofenster tummeln. Ich finde die ganz wundervoll. Ich wollte das Thema einmal ansprechen, weil ich glaube, man denkt da zu wenig drüber nach, man gibt ein bisschen zu wenig Beachtung vielleicht auf so die kleinen Dinge im Leben, die einem ein bisschen den Tag versüßen können. Vielleicht habe ich da jetzt aber auch zu viel reininterpretiert und ihr macht das die ganze Zeit, wer weiß. Aber auf jeden Fall, ich freue mich jetzt über die Mauersegler und ich hoffe, ihr habt gerade auch irgendwas in Reichweite, worüber ihr euch freuen könnt. Und wenn nicht, dann vielleicht irgendwas suchen, worüber man sich noch freuen kann, wo man vielleicht noch nicht so drüber nachgedacht hat. Auf jeden Fall gibt's jetzt erstmal den nächsten Song, während das vielleicht noch im Kopf rumschwirrt oder während, keine Ahnung, man sich jetzt einfach den Song anhört oder die Arbeit weitermacht, wer weiß. Auf jeden Fall wünsche ich, wie gesagt, einen wunderschönen guten Morgen und jetzt gibt's Boys Club von Bad Bait.

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1: Schönen guten Freitag. Rein geht's kurz in Wurs heute mit Ali Biva. Jetzt bin ich. Guten Morgen. Rostock startet heute die Jugendaktion Reclaim Your Streets. Zum Auftakt soll sich am Nachmittag eine Fläche am Kröpeliner Tor temporär zu einem offenen Ort der Begegnung, der Kultur, dem Austausch und der Beteiligung vor allem junger Menschen wandeln. Erstmals in diesem Jahr wird sich Reclaim Your Streets über den gesamten Sommer hinziehen. Dafür sind insgesamt 8 Aktionstage geplant. In Stralsund soll der Platz vor dem Ozeaneum künftig den Namen des früheren Stralsunder Bürgermeisters Harald Lastowka tragen. Dafür hat sich gestern Abend eine große Mehrheit der Stralsunder Bürgerschaft ausgesprochen. Der ehemalige CDU-Politiker war nach der Wende 18 Jahre lang Oberbürgermeister in der Stadt. Unter anderem leitete er den Bau des Ozeaneums ein. Die Grünen kommen morgen zum Landesparteitag zusammen und zwar auch in Stralsund. Der Programmentwurf der Grünen zur Landtagswahl richtet sich dabei vor allem an Personen mit Interesse an Umwelt und Klima, aber auch an junge Menschen. Unter anderem sollen alle unter 27-Jährigen künftig ein kostenfreies Deutschland-Ticket bekommen, so wollen es die Grünen. Bundeskanzler Merz reist heute nach Montenegro. Auf dem sogenannten EU-Westbalkan-Gipfel soll es unter anderem um die EU-Beitrittsperspektiven der Balkanländer gehen. Merz hatte sich dafür ausgesprochen, das Verfahren zu beschleunigen. Konkret geht es um die Zukunft von Montenegro, Albanien, Bosnien-Herzegowina, dem Kosovo, Nordmazedonien und auch Serbien. Und im Kampf um die deutsche Basketballmeisterschaft steht der erste Finalist fest. Bayern München setzte sich gestern Abend auch im dritten Playoff-Spiel gegen Bonn durch. Im zweiten Halbfinale verlor dagegen Berlin in Bamberg. Noch aber liegen die Berliner in der Playoff-Serie mit 2:1 Siegen vorne. Mehr Sport dann gleich mit Freier. Viel Spaß und sportfrei.
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3: Und das Wetter ist ganz nett, wenn auch heute ein bisschen zurückhaltend. Anfang der Woche hat es sich schon richtig sommerlich angefühlt und das ist jetzt gerade schon ein bisschen entspannter. Sonne und Wolken gibt's heute im Gemisch über den ganzen Tag. Die Temperaturen sind im Moment bei 14 Grad und gehen nachher auf 20 hoch. Und es gibt vielleicht nochmal ein bisschen Wasser, das von oben nach unten kommen möchte. Am Abend kann es zu ein bisschen Regenfall kommen. Wind dabei, schwacher Wind, aber den kriegen wir eigentlich kaum mit. Und alles in allem würde ich sagen, rundes Paket, ganz gemütlich eigentlich und in Ordnung.
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3: Den hört ihr gerade um 8.32 Uhr. Schön, dass ihr dabei seid. Ich bin eure Moderatorin für diesen Morgen, Freya Paula. Und an meiner Seite in den Nachrichten, Ali Biva.
1: Nein, morgens.
3: Hallihallo. Du hast gerade vom Ozeaneum erzählt. Wie sieht's eigentlich aus? Fische gucken, magst du gerne?
1: Nein, ich habe kein Aquarium zu Hause.
3: Okay.
1: Falls du noch eine Nachfrage hattest.
3: Nee, an Aquarium zu Hause hatte ich jetzt gar nicht gedacht. Ich hatte gerade einfach diese riesigen dort im Ozeaneum vor sich mit den Hunderten von Fischen, die wirklich bildhübsch aussehen können.
1: Es ist beeindruckend tatsächlich, so eine riesigen Aquarien.
3: Auf jeden Fall. Beeindruckend dann hoffentlich auch der nächste Song. Ich muss gestehen, ich habe den gerade noch nicht vorgehört, aber wir finden jetzt gemeinsam raus, wie cool der ist. Jetzt gibt's Alo Parks mit Get Go.

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8:39 Uhr haben wir es gerade und das war Bad Habit von 4 Years Strong. Wir wollen uns jetzt auch wieder neuer Musik zuwenden und mit neuer Musik meine ich nicht nur der nächsten, die kommt, sondern auch der, die ganz frisch neu erschienen ist. Jetzt kommt unser Release-Radar, wo uns unsere Musikredaktion nämlich ein paar vielversprechende Neuveröffentlichungen der laufenden Woche vorstellt. Diesmal mit dabei ein Song, der unter anderem das Imposter-Syndrom beschreibt. Eine aufstrebende Berliner Band mit einem weiteren Vorboten ihres Debütalbums und zwei musikalische Weggefährten mit ihrem ersten gemeinsamen Track. Mehr zu diesen ganzen Sachen erfahrt ihr nun von Anne und von Paul aus der Musikredaktion.

Die Singer und Songwriterin Philia bringt mit Deep Breath Out ihr zweites Album mit fast 7 Jahren Bestehen raus, nach dutzenden Singles und EPs. Die Wienerin, welche in einer Kleinstadt groß geworden ist, ist bekannt für ihre Titel mit tiefgreifenden und ehrlichen Themen. Sie will Emotionen anfachen und fühlen lassen, wo man sich selbst noch vor dem Hören nicht bewusst war, dass man diese mit sich rumschleppt und auch wirklich fühlen sollte. Musikalisch schienen sich Vergleiche zu den Anfängen von Lord. Philia schreibt Hymnen für die, die sich missverstanden fühlen, von der Welt und manchmal genauso sehr von sich selbst. Unter anderem kommt mit dem Album der Alternative Progressive Indie-Song Everybody Knows. Der Titel beschreibt das Imposter-Syndrom und paranoide Angstzustände, die die Protagonistin verfolgen. Das spiegelt auch der treibende Beat wider. Dazu mischt Philia düstere Synthesizer. In dem Track lässt Philia ihr Talent für eingängige Pop-Melodien einfließen, die es auf den zweiten Blick offenbaren, wie tiefgründig die Gedanken dahinter sind. 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

Das Berliner Quartett Agatha Is Dead hat mit Strangers die dritte Vorab-Single aus seinem kommenden Debütalbum Concrete veröffentlicht, das am 11. September erscheint. Gegründet im langen Winter 2021 begann die Band als kreatives Duo von Lilly und Noah. Ihre ersten Songs entstanden in völliger Isolation, bevor sie sie schließlich auf die Bühne brachten. Inspiriert von den düsteren, emotionalen Landschaften von Joy Division und der nächtlichen Melancholie von The Cure, verbindet ihr Sound eine stille Zurückhaltung mit einer eindringlichen Intensität. Die neue Single Strangers erzählt von der Entfremdung gegenüber einem Leben, das man zu kennen glaubte. Von wachsenden Zweifeln an der eigenen Wahrnehmung und einem leisen Gefühl von Gefahr in dem, was einst Heimat war. Es ist die Frage, ob die Welt um uns herum fremd geworden ist oder unser eigener Verstand. Alles sieht noch gleich aus und doch fühlt sich nichts mehr richtig an. Und vielleicht geht es ganz schlicht darum, an der falschen Adresse aufzutauchen. Mit Strangers tauchen Agatha Is Dead noch tiefer ein in eine Welt aus Unbehagen und innerer Zerrissenheit. Einen Ort, an dem die Grenze zwischen dem Vertrauten und dem Unbegreiflichen immer dünner wird und das Bekannte keinen Trost mehr spendet.

Zwei Jahre ist es nun her, dass Sam Eastgate alias L.A. Priest eine Single rausbrachte. Nun meldet er sich mit Into the Skies zurück. Damals galt er als eine der eigensinnigsten Figuren des britischen Pops und hat sich seit jeher für die Momente begeistern lassen, wo Technik nicht glatt und effizient wirkt, sondern verspielt, seltsam und sogar leicht kaputt. Und diese Ästhetik führt der 38-Jährige konsequent fort. Überall blinkt es. In dem Musikvideo baut er sich ein silbernes, glänzendes, fast panzerähnliches Motorrad aus alten Synthesizern, mit welchen L.A. Priest durch die Wüste düst. Ein wenig verrückt und wie Sci-Fi aus den 80ern. Vielleicht genau deswegen so gut. Der Track selbst schreit unkonventionell konventionell. Ein treibender, leicht amplifizierter Bass, der Gesang dagegen fast schläfrig melancholisch. Die Mischung ergibt einen Elektronik-Song à la Crystal Castle oder 100 Geeks, aber mit mehr Exzentrik und Lebensfreude. Dass der Track zusammen mit Alex Rieder alias Boys Noise entstanden ist, passt deshalb erstaunlich gut. Beide kennen sich bereits aus Zeiten von Eastgates vergangenem Bandprojekt Late of the Pier. Und beide stammen aus jener späten Nullerjahren-Welt, in der elektronische Musik noch stark vom Versprechen des Exzentrischen lebte, die heute fast verschwunden scheint. Pop als Ort des Sonderbaren, nicht als Identitätsangebot, nicht als Content, sondern als leicht verwirrende Erfahrung.

Soweit Anne und Paul aus der Musikredaktion mit dem Release-Radar. Und da haben wir es gerade schon gehört, die Berliner Band Agatha Is Dead, die hat eine neue Single veröffentlicht. Strangers lautet der neue Track und den hören wir jetzt nochmal in voller Länge.

0: 8.50 Uhr hier im Weckruf auf Loro 90,2 heißt das, es wird Zeit für den Sport.
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0: Wir fangen an mit dem American Football. Für die Rostock Griffins steht morgen womöglich ein Rekordspiel an. Ob sie sportliche Rekorde aufstellen, das lässt sich jetzt natürlich noch nicht sagen. Aber was Zuschauerzahlen angeht, da wird gehofft. Als jährliche Tradition des Vereins gibt es immer ein besonders großes Spiel, das im Ostseestadion ausgetragen wird. Da kommt dann schon mal das Zehnfache der Zuschauerzahlen eines normalen Spiels zusammen. Dieses Jahr hofft man auf erstmals über 12.000 Zuschauer. Dabei treten sie gegen die Leipzig Lions an, in ihrem vierten Spiel dieser Saison der zweiten Liga. Morgen um 18 Uhr geht's los im Ostseestadion. Kommen wir zum Fußball. Der FC Hansa, der hat neuen Zuwachs. Berne Lennemann wird in die Mannschaft aufgenommen. Er wechselt aus dem U21-Team des 1. FC Köln. Dort war er Teil von 28 Pflichtspielen. In denen hat er 6 Tore schießen können und 4 andere vorbereitet. Der FCH plant ihn, je nach Möglichkeit, sowohl als zentralen Spieler einzusetzen oder auch im Flügelbereich. Nach dem Profifußballdirektor des FCH, Amir Shahbuzadeh, schafft er es, effektiv hinter die gegnerische Abwehr zu gelangen und ist so ein starker Offensivspieler. Und dann der Basketball. Bei der Weltmeisterschaft des 3x3 Basketball in Polen finden heute die Play-ins für das Viertelfinale statt. Für das deutsche Frauen- und das deutsche Männerteam bedeutet das Ruhepause. Beide Teams haben es geschafft, die Bestplatzierten ihrer Gruppe zu werden und haben sich damit direkt für das Viertelfinale qualifiziert. In den Spielen heute werden sich ihre Gegner für die nächste Runde herausstellen. Bei den Männern wird es der Sieger aus dem heutigen Spiel von Österreich gegen Belgien. Bei den Frauen geht es um entweder Aserbaidschan oder Litauen. Soweit der Sport für heute. Jetzt alle einmal ausschütteln, während wir das nächste Lied haben. Lafayette von Split Dogs. Viel Spaß!

8.55 Uhr haben wir es gerade, fast schon wieder Zeit für die Nachrichten mit Ali. Und da bin ich ja immer vorher schon neugierig, was es wohl dann geben wird für Themen. Das Gute ist ja, wenn hier die Mikrofone aus sind, dann schweigen Ali und ich uns nicht an. Und so kann er mir trotzdem verraten, was gleich schon mal die Themen sind, was mir immer sehr entgegenkommt. Und ich teile das mal mit euch, weil ich so nett bin. Zum einen, Mitmachaktion Stadtradeln startet. Außerdem, CDU lädt zum Landesparteitag und Kritik an Bundesgesundheitsministerin Wagen. Mehr dazu dann gleich von Ali selbst und auch noch weitere Themen. Bis dahin haben wir noch Zeit für den nächsten Song. Musiker Fetscher von Peromotka. Viel Spaß!

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1: Und das um 9. Wunderschönen Freitagvormittag. Hier geht's rein in die Nachrichten heute mit Ali Biber. Moins. Rostock startet am Wochenende zum Stadtradeln. Zum 17. Mal bereits beteiligt sich die Hansestadt an der bundesweiten Mobilitäts- und Klimaaktion. Mehr als 2000 Rostocker haben sich bislang bereits angemeldet. Über einen Zeitraum von 21 Tagen sammeln sie jetzt Fahrradkilometer für mehr Klimaschutz und nachhaltige Mobilität. Im vergangenen Jahr konnten in Rostock sogar mehr als 4200 Radelnde 860.000 Kilometer zurücklegen. Das war eine Steigerung gegenüber dem Vorjahr von 9%. Die CDU kommt am Nachmittag in Linstow im Landkreis Rostock zum Landesparteitag MV zusammen. Im Fokus steht dabei das Wahlprogramm. Der Entwurf sieht vor allem die Förderung junger Familien vor, wenn sie denn vorhaben, Wohneigentum zu erwerben. Außerdem sollen Stromkunden stärker entlastet werden, Polizei und Staatsanwaltschaften mehr Personal bekommen. Außerdem will die CDU dafür sorgen, dass soziale Medien für Kinder und Jugendliche erst ab 13 Jahren verfügbar sind. Das Programm der CDU soll bereits am Abend verabschiedet werden. Morgen wird dann Kanzler Merz auf dem Parteitag der Landes-CDU eine Rede halten. Die Rostocker Kreuzfahrtreederei AIDA Cruises feiert heute ihr 30-jähriges Bestehen. Dazu veranstaltet das Unternehmen am Wochenende dann auch eine zweitägige Party im Hamburger Hafen. Dabei werden erstmals gleich drei AIDA-Schiffe an einer Parade auf der Elbe teilnehmen. Im Rahmen des Jubiläums veranstaltet die Reederei dabei auch einen Innovationswettbewerb. Gesucht werden innovative Ideen für die Zukunft der Kreuzfahrt. Einreichungen dafür sind noch bis Ende Juni möglich. Bundesgesundheitsministerin Warken hat einen Gesetzentwurf zur Pflegereform vorgelegt. Geplant sind demnach unter anderem höhere Beiträge für Gutverdiener, aber auch Kinderlose. Für die Einstufung in einen Pflegegrad sind künftig strengere Kriterien vorgesehen. Außerdem sollen auch Minijobber künftig in die Pflegeversicherung einzahlen. Mit diesen und anderen Maßnahmen will die CDU-Politikerin verhindern, dass der Pflegebeitrag weiter steigt. Gewerkschaften und Sozialverbände kritisierten am Abend bereits den Entwurf scharf. Die Pläne belasten demnach Pflegebedürftige und

0: Angehörige überproportional stark. Ihnen sollen unter anderem für den Zeitraum der Pflege Rentenansprüche gekürzt werden. Auch Politiker der CSU bezeichneten die geplanten Änderungen bei der Pflege als Fehlentwicklung. Und in mehreren russischen Großstädten haben gestern Menschen an den ehemaligen Oppositionspolitiker Nawalny erinnert. Sie legten unter anderem Blumen nieder, stellten Fotos auf, etwa in Moskau, in St. Petersburg, Jekaterinburg und Ufa. Örtliche Medien sprachen insgesamt von mehreren hundert Teilnehmern bei den Veranstaltungen. Nawalny wäre gestern 50 Jahre alt geworden. Der wohl prominenteste Gegner von Staatschef Putin war vor gut 2 Jahren in einer russischen Strafkolonie gestorben. Soweit die Nachrichten.
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2: Heute haben wir einen schön ausgewogenen Tag. Wir haben Sonne und auch Wolken, beides über den ganzen Tag, immer mal wieder, mal mehr und mal weniger. Wir haben es nicht zu warm und nicht zu kalt mit gerade 15 Grad, am Nachmittag dann 20. Und wir haben auch noch ein kleines bisschen Nässe, auch wenn es größtenteils trocken bleibt. Am Abend kann es aber ein bisschen zu Niederschlag kommen. Windmäßig schwacher Wind kriegen wir eigentlich kaum mit und das war's dann auch schon für heute und ich würde sagen, wir gucken nochmal nach morgen, denn das Samstagswetter, das ist ja definitiv was, das uns am Freitag interessiert. 21 Grad können wir da erwarten, auch hier und da Wolken und hier und da Sonne und auch da wird's vielleicht ein bisschen regnen.
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2: Um 9.04 Uhr hört ihr den gerade. Vielen Dank, dass ihr eingeschaltet habt. Ich bin eure Moderatorin, Freya Paula. Bin begleite euch noch eine Stunde weiter durch die Sendung und hier auch noch für eine weitere Stunde immer mal wieder in den Nachrichten Ali Biva.
0: Servus.
2: Servus. Du, wo kommst du jetzt her?
0: Ich bin aber quer durch die Europa wandern irgendwie so.
2: Okay, zweimal Nachrichten haben wir noch. Ich hoffe, dann kriege ich noch 2 neue kleine Einblicke in die Europa-Begrüßung. Jetzt erstmal gibt's Einblick in den nächsten Song mit von der Band mit dem potenziell besten Bandnamen King Gizzard and the Lizard Wizard mit Field of Vision. Viel Spaß!

9.08 Uhr und ich würde sagen, wir schauen einmal kurz, was wir eigentlich jetzt so, wo noch eine Stunde ungefähr übrig ist in dieser Sendung, was uns in dieser Stunde noch so erwartet. Wir werden ein bisschen was lernen zu verschiedenen Arten von Bindungen, die Menschen miteinander eingehen können. Außerdem wollen wir nochmal in unser Album der Woche reinhören, ein letztes Mal für diese Woche. Und dann zum Abschluss des letzten Weckrufs dieser Woche haben wir noch den Senf der Woche. Und jetzt habe ich ganz, ganz oft das Wort Woche gesagt und versuche mich zurückzuhalten. Bevor wir gleich aber zu all diesen Themen kommen, gibt es noch ein weiteres Thema. Und zwar eine Band, die Gruppe Pornobalken. Die hatte unser Redakteur Paul im Interview. Mehr dazu gleich. Jetzt aber gibt es noch erstmal einen Track zu hören aus unserer aktuellen Heavy Rotation. Also einen Song, den unsere Musikredaktion besonders gut fand. Exploradora von Pahua und Miyuko.

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1: Wir hatten sie schon einmal live hier im Studio und jetzt haben wir sie nochmal in einem vorbereiteten Interview hier im Programm. Die Rede ist von der Punkband Pornobalken. Die Gruppe tritt mit ihrem feministischen Punk immer wieder in MV auf und begeistert die Crowd. Heute haben wir nur einen der Künstler am Start, den Gitarristen. Mehr dazu hört ihr jetzt.
2: Am Samstag, den 11.04. hieß es in der Palette, gleich neben dem Pleitegeier in der KDV, doppelt Punk. Mit den Bands Pornobalken und Trust Fund Babes. Auch wenn die Venue voll war, konnte ich mir den Gitarristen von Pornobalken schnappen und ein kleines Interview mit ihm ergattern. Die Band aus Goldberg, eine Kleinstadt zwischen Parchim und Güstrow, machen Punk mit vor allem feministischen Themen. Das seit ungefähr 2024. Erstmal interessiert mich doch, war das heute euer erster Auftritt in der Palette?
3: Das ist unser erstes Mal in der Palette, ja. Sehr schöne Laden und coole Leute hier auf jeden Fall von der Crew. Und die Trust Fund Babes sind auch richtig liebe Leute.
2: Und wie fandet ihr die Crowd?
3: Ah, die Stimmung war mega. Also so viele Leute haben noch nie, glaube ich, bei uns getanzt. Und ja, war richtig cool.
2: Also kann man das nochmal wiederholen?
3: Ja, auf jeden Fall. Also sehr, sehr gerne.
2: Aber wer ist eigentlich Pornobalken? Wie habt ihr euch gefunden?
3: Ja, Pornobalken ist eine Punkrock-Band aus Goldberg. Wir haben uns eigentlich im Dezember 24 einfach für einen Geburtstag aus Spaß gegründet und dann Spaß gemacht und wir haben weitergemacht und jetzt kommen wir ein bisschen rum. Das ist ganz schön, ja.
2: Wie würdest du eure Musik und eure Show beschreiben?
3: Wir machen halt so Punk mit ein paar Einflüssen. Wir haben eine sehr gute Sängerin, meiner Meinung nach. Ja, und das vermischen wir und dann feministische Themen und auch mal was Quatschiges.
2: Und wieso ausgerechnet Punk?
3: Gute Frage. Einfach, weil man so eine Message ausdrücken kann. Und ja, Punk ist auch einfach gemacht. Also.
2: Und würdest du sagen, Punk ist dead?
3: Ich glaube nicht. Ich glaube, es ist eher so eine Sache, wie du Punk beschreibst.
2: Was verbindet ihr eigentlich mit Rostock, gerade als Leute aus Ludwigslust-Parchim?
3: Party-Anlaufstelle, also wenn du so aus einer Kleinstadt kommst wie wir, aus Goldberg, dann ist das Rostock halt eigentlich so die Anlaufstelle, wenn du mal was erleben willst und halt nicht nach Hamburg willst oder Berlin oder so.
2: Ich sehe auch gerade, du hast gerade eine Cappy von Wild Teddy an. Ja. Was verbindest du mit den Leuten?
3: Aber das sind Kumpels, das sind Kumpels von mir. Hier, Nico, der hat halt Videos für uns gemacht, der ist Merger bei denen und wir haben uns auf Konzerten schon ein, zwei Mal gesehen und einfach coole Leute so, ne?
2: Wie fühlst du dich dabei, besonders im ländlichen Raum Punk und diese Werte zu leben?
3: Ist halt manchmal so ein Standing, was man sich irgendwie selbst verteidigen muss, weil viele halt auch anders denken und es gab auch schon ein, zwei Probleme so mit Leuten, die halt anders denken und ja, sind unschöne Sachen manchmal passiert auch, aber ja, ich glaube, man muss sich da immer seine Meinung bewahren und durchziehen.
2: Ist eine Show wie diese eher eine Ausnahme oder plant ihr weitere?
3: Wir sind dieses Jahr ganz schön unterwegs. Man kann uns sicherlich hier noch in Mecklenburg des Öfteren sehen.
2: Irgendwelche Abschlusswörter an die Zuhörer?
3: Hört Radio Loro.
2: Nein, Pornobalken plant so schnell nicht aufzuhören und waren jetzt vor kurzem auf dem Maifest oder bei Girl Power im Bunker zu hören mit 7 Morgen und Entropic State. Und auch auf der Fete de la Musique wird man sie sehen können. Wer up to date bleiben möchte, kann den Lieben natürlich auf Insta, TikTok oder YouTube folgen. Ich hatte auf jeden Fall viel Spaß mit dem Interview.
1: Ah, die Fête de la Musique. Wer dieses besondere Fest in Rostock verbringt, der kann Pornobalken ja mal einen Besuch abstatten und sich selbst ein Bild von denen machen. Da wir jetzt natürlich nicht alle bis dahin warten wollen, hören wir jetzt gleich auch noch einen Track von ihnen, Axolotl, einer der unter Fans besonders beliebt ist.
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Es ist gerade 9.19 Uhr. Einen wunderschönen guten Morgen. Für alle Straßenbahnfahrer könnte dieser Morgen aber vielleicht noch ein kleines bisschen gestört sein, falls ihr vorhabt, demnächst unterwegs zu sein. Denn es gibt gerade eine Oberleitungsstörung. Zwischen Kunsthalle und Doberaner Platz fahren im Moment keine Straßenbahnen von den Linien 1 und 5. Die werden jetzt gerade umgeleitet und das Netz ist jetzt ein bisschen in zwei Teile geteilt. Alles, was nördlich von Kunsthalle ist, fährt jetzt einfach da auf und ab zwischen Mecklenburger Allee und Kunsthalle hinterher. Und alle 1 und 5, die südlich von dieser Stelle sind, biegen am Doberaner Platz ab Richtung Platz der Jugend. Das einmal als Info für euch. Wie lange das noch bleiben wird, ist unklar. Aber werden wir sicher früher oder später noch herausfinden. Übrigens, das Projekt Tram West, was ja läuft, was nochmal eine Straßenbahnlinie durch Reutershagen führen wird, ist übrigens unter anderem auch dafür da, um genau solche Fälle abzusichern, damit man da eine Ausweichstelle hat, weil der Bereich zwischen Kunsthalle und Doberaner Platz ist ein bisschen empfindlich, weil da halt diese Zweiteilung des Netzes so einfach entstehen kann mit dem RSAG-Hauptplatz im Norden bei der Kunsthalle. So kann denn in Zukunft, wenn das gebaut wird, auch noch weiterhin der Süden der Stadt mit Straßenbahnen versorgt werden. Jetzt gerade gibt es das aber noch nicht. Jetzt haben wir diese Zweiteilung hier einmal erlebt und müssen jetzt einmal warten, dass das wieder repariert wird. Bis dahin kann man natürlich auch noch auf den Bus mit der Linie 25 umsteigen und sobald alles einsatzbereit ist und vorbereitet ist, werden dann auch noch Linienersatzverkehrbusse fahren. Jetzt auf jeden Fall erstmal der nächste Song, Angst und Hobbys von Shirley Holmes. Viel Spaß!

0: 9.23 Uhr haben wir es. Einen wunderschönen guten Morgen. Zwischenmenschliche Bindungen, die sind ganz schön wichtig für uns. Der Mensch ist ja schon ein sehr soziales Wesen und selbst die introvertiertesten Leute werden noch irgendjemanden haben, an den sie sich auf die eine oder andere Weise irgendwie binden wollen. Aber bei verschiedenen Menschen kann das ziemlich anders sein, wie die miteinander Verbindungen eingehen wollen. Und das kann vielleicht nicht immer so gut funktionieren, ist dadurch ja natürlich auch ein wichtiges Thema, wo Leute drüber nachdenken, wie zum Beispiel der Psychologe John Bowlby. Der hat sich mit diesem Bindungsverhalten auseinandergesetzt und eine Theorie entwickelt und die stellt unsere Redakteurin Janice uns einmal vor.
1: Warum klammern manche Menschen in Beziehungen, während andere sofort auf Abstand gehen? Und warum fühlen sich manche mit Nähe sicher, während sie anderen Angst macht? Die Antwort könnte in unserem Bindungstyp liegen. Insgesamt gibt es laut John Bowlby 4 davon. Der britische Psychoanalytiker beschäftigte sich in den 1950er Jahren mit dem Bindungsverhalten von Menschen. Dabei untersuchte er vor allem, wie sich das Bindungsverhalten schon im Säuglingsalter entwickelt und später die Beziehungen zu anderen Menschen beeinflusst. John Bowlby stellte fest, dass der Bindungsstil bereits durch die Beziehung eines Säuglings zu dessen Bezugsperson geprägt wird. Demnach können Erfahrungen aus der frühen Kindheit deshalb auch später das Bindungsverhalten in einer Partnerschaft beeinflussen. Nach der Bindungstheorie von John Bowlby gibt es zum einen den sicheren Bindungstypen. Menschen mit einem sicheren Bindungsstil haben meist ein gutes Selbstwertgefühl und können anderen vertrauen. Ihnen fällt es leichter, Nähe zuzulassen und gleichzeitig eigenständig zu bleiben. Außerdem sollen sie Konflikte häufig offen ansprechen können. Der zweite Bindungstyp ist nach John Bowlby der unsicher vermeidende Bindungstyp. Menschen mit diesem Bindungsstil wirken laut der Theorie oft distanziert und vermeiden emotionale Nähe. Es wird angenommen, dass sie gelernt haben, Gefühle eher zu unterdrücken und sich vor allem auf sich selbst zu verlassen. Dann gibt es noch den unsicher ambivalenten Bindungsstil. Er beschreibt Menschen, die sich einerseits viel Nähe wünschen, andererseits aber Angst vor Zurückweisung oder Verlust haben. Laut der Theorie kann dies zu unsicherem Verhalten in der Beziehung führen, beispielsweise zu starkem Klammern oder Eifersucht. Und zum Schluss gibt es den desorganisierten Bindungsstil. Menschen mit diesem Bindungsmuster zeigen häufig widersprüchliches Verhalten gegenüber Nähe und Distanz. Sie wünschen sich Nähe, erleben sie aber gleichzeitig als verunsichernd oder beängstigend. Als mögliche Ursache gelten belastende oder traumatische Beziehungserfahrungen sowie Bezugspersonen, die gleichzeitig Schutz und Angst auslösen konnten. Die Bindungstheorie nach John Bowlby ist bis heute ein zentraler Pfeiler der Entwicklungspsychologie, Pädagogik und Psychotherapie. Laut ihm existiert ein unsichtbares Band zwischen Kind und den engsten Bezugspersonen, das eine grundlegende Bedeutung für dessen Entwicklung hat. Dieses Band besteht auch dann weiter, wenn es eine zeitliche oder räumliche Trennung gibt. Somit haben laut ihm zwei Menschen mit einem sicheren Bindungsstil oft die besten Voraussetzungen für eine stabile und gesunde Beziehung im Vergleich zu den anderen Bindungstypen.
2: Also das klingt ja wirklich spannend, aber irgendwie, irgendwas stört mich. Ich habe das Gefühl, die Theorie ist ein bisschen schwarz-weiß, oder?
1: Mit diesem Gedanken bist du tatsächlich nicht alleine, Luca. Trotz der hohen Relevanz dieser Bindungstheorie gibt es wesentliche Kritikpunkte an ihr. Einen davon hast du bereits benannt. Die Einteilung in diese starren Kategorien wird von modernen Entwicklungspsychologen kritisiert. Bindung ist dynamisch und kann sich im Laufe des Lebens durch korrigierte Erfahrungen verändern. Zudem ist das Bindungsverhalten kontextabhängig. Man kann sich der Mutter gegenüber sicher fühlen, in einer Partnerschaft aber verlustängstlich oder vermeidend reagieren. Die 4 Typen sind keine festen Diagnosen, sondern lediglich theoretische Prototypen für komplexe menschliche Mischformen. Außerdem wurde die Theorie vorwiegend im westlichen Kulturkreis entwickelt. Andere Kulturen, in denen Kinder von mehreren Personen oder der Großfamilie betreut werden, werden nicht ausreichend berücksichtigt. Der Fokus in der Theorie liegt vor allem auf der exklusiven Beziehung zur Mutter. Moderne Ansätze betonen, dass auch Väter, Großeltern oder ErzieherInnen als sichere Bindungsbasis dienen können. Zudem geht die Theorie oft davon aus, dass das kindliche Sozialverhalten fast ausschließlich durch die frühe Bindungserfahrung geprägt wird. Genetische Veranlagungen und das individuelle Temperament des Kindes werden weniger beachtet. John Bowlbys Erkenntnisse sind das Fundament für moderne pädagogische Konzepte. Die Theorie erklärt, dass ein sicheres emotionales Band zwischen Bezugsperson und Kind nicht nur überlebenswichtig ist, sondern als inneres Arbeitsmodell auch das Fundament für die gesamte spätere Beziehungsfähigkeit eines Menschen bildet. Trotzdem hat sie, wie fast jede Theorie, auch einige Kritikpunkte.
0: Die Bindungstheorie nach John Bowlby, die zeigt deutlich, wie prägend unsere frühen Kindheitserfahrungen für unser späteres Erleben von Beziehungen sind. Trotzdem kann man sich natürlich immer weiterentwickeln und auch an sich selbst arbeiten.

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1: In Kurzform, Tag schön und guten Morgen an diesem Freitag. Nachrichtenzeit heute mit Ali. Im Stadtteil Gilsdorf steigt der Ärger. Anwohner beschweren sich zunehmend über die Baustellen und wochenlangen Vollsperrungen von zentralen Straßen im Stadtteil. Die Stadtwerke verlegen in Gilsdorf Fernwärmeleitungen. Allerdings hatten sie ursprünglich versichert, notwendige Vollsperrungen in Gilsdorf ausschließlich auf die Wochenenden zu verlegen. Den Rostock Piranhas ist für die neue Eissaison in der Eishockey-Oberliga offenbar ein Transfer-Coup gelungen. Sie konnten den Routinier Fjodor Kolupajo verpflichten. Er kommt vom Liga-Rivalen Hannover Indians. Der 30-jährige Stürmer spielte bereits für mehrere Profivereine. In Stralsund soll der Platz vor dem Ozeaneum künftig den Namen des früheren Bürgermeisters Harald Lastowka tragen. Dafür hat sich gestern Abend eine große Mehrheit in der Stralsunder Bürgerschaft ausgesprochen. Der CDU-Politiker war nach der Wende 18 Jahre lang Oberbürgermeister von Stralsund. Er leitete unter anderem den Bau des Ozeaneums ein. In Leipzig öffnet heute offiziell das Großprojekt Stadthafen. 25 Jahre hatte die Stadt an der Idee und der Umsetzung gearbeitet. Im Hafenareal kommen vor allem nun Wassertouristen und Gastroliebhaber auf ihre Kosten. Der Stadthafen in Leipzig soll zudem aber auch zentrale Veranstaltungsfläche für künftige Stadtfeste werden. Und ein internationales Wissenschaftsteam hat bei einer zweiwöchigen Meeresexpedition im tropischen Südatlantik vor der Küste Brasiliens etwa 30 bislang unbekannte Meeresarten identifiziert. Die Funde gelangen speziell in der Tiefsee. Zu den Entdeckungen zählten unter anderem ein Flohkrebs, der mit Krabben und Hummern verwandt ist, ein schnell bewegender großarmer Wurm und aber auch 9 Quallen. Soweit die Kurzinfos.
0: Das Wetter in Rostock.
2: Die Sonne, die lacht gerade. Ein paar Wolken haben wir am Himmel. Das Verhältnis wird sich auf jeden Fall heute noch mal ein bisschen ändern mit mehr Wolken und ein bisschen weniger Sonne. Aber richtig weg sollte die Sonne eigentlich nicht sein. Das gesagt, wenn mehr Wolken da sind, sollten wir zum Abend hin auch noch ein bisschen Niederschlag bekommen. Also passt auf, wenn ihr später am Tag raus wollt. Es könnte ein bisschen nass werden. Worauf ihr aber nicht so aufpassen müsst, ist der Wind. Der ist heute ziemlich entspannt. Schwacher Wind, keine wirklichen Böen. Alles ruhig. Temperaturmäßig sind wir gerade bei 15 Grad, am Nachmittag kommt das noch auf 20 hoch und ich würde sagen, alles in allem ist das doch eigentlich ein netter Tag, oder?
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2: Den hört ihr gerade um 9.33 Uhr. Einen wunderschönen guten Morgen. Ich bin eure Moderatorin Freya Paula und an meiner Seite Wassertier-Neugieriger Ali Bieber.
1: Guten Morgen.
2: Du hast gerade erzählt von Krabben, von Quallen und von einem Wurm. Ohne jetzt auf die spezifischen 9 Arten einzugehen, zwischen diesen 3 Tierarten, was ist dein Favorit?
1: Bin ich überfragt. Wahrscheinlich Krebse.
2: Krebse? Gute Wahl. Kann ich verstehen. Quallen finde ich auch solide. Ich glaube, Würmer hätten vermutlich die wenigsten genommen. Aber Krebse sind schon durchaus ziemlich cool. Zum Beispiel der Pistolenkrebs. Der kann richtig laut knallen mit seinen kleinen Klauen.
1: Ich hab da eher an Geburtstagsmonat gedacht. Aber ist egal.
2: Oh.
1: Der eine so, der andere so.
2: Aha. Ja, okay. Ich habe vermutlich bei allen Zweideutigkeiten immer erstmal das Tier im Kopf. Aber wir sollten jetzt erstmal, glaube ich, ein bisschen Musik in den Kopf kriegen. Gleich durch unsere Ohren kommt God Save the Queens von Vienna Vienna.
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9.37 Uhr haben wir es gerade mit einem wunderschönen Wetter vor dem Fenster. 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

Es ist zwar noch Freitagmorgen, aber ich denke mal, das Wochenende haben viele Leute schon in den Knochen. Bevor wir aber ins Wochenende reinkommen, haben wir noch einmal was zu tun. Wir haben nämlich für heute noch gar nicht zum letzten Mal in unser Album der Woche reingehört. Das trägt den Titel Be Sweet to Me und stammt von der US-amerikanischen Singer-Songwriterin Violet Grohl. Und wir wollen uns jetzt natürlich noch mit einem Lied davon auseinandersetzen. Last Day I Loved You heißt es. Der Ursprung dieses Songs bestand aus einer Demo, das Gitarrist Joe aufgenommen hat und das aus zwei Gitarren und einer Schlagzeugspur bestand. Das könnte ziemlich cool werden, meinte Joe zu Violet. Sie hörte sich das an und meinte, das ist genau das, was ich schon so lange schreiben wollte. Zur weiteren Entstehung des Tracks verriet Violet Grohl folgendes. Ich wollte schon lange einen Shoegaze-Song im Stil von My Bloody Valentine schreiben und Joe hat den Gitarrensound und das Feeling absolut perfekt getroffen. Also haben wir das einfach auf Loop gestellt und ich habe mich hingesetzt und den verdammten Song geschrieben. Es war so befreiend, das machen zu können und das auch mit den Sachen zu vermischen, die in Zusammenarbeit entstanden sind. Letztendlich ist jeder Song eine Zusammenarbeit, weil ich ihn mit einer Band aufgenommen habe. Von unserem Album der Woche hören wir jetzt Violet Grohl mit Last Day I Loved You.

Das war Last Day I Loved You von Violet Grohl, ein letzter Song von unserem Album der Woche Be Sweet to Me. In Kürze könnt ihr dann auch schon mal über unsere sozialen Kanäle erfahren, was denn das Album der Woche für die nächste Woche werden wird.

0: Morgen, da geht's dann los. Wenn auch nur als Freundschaftsspiel. Deutschland gegen die USA. Letztere sind eine der drei Gastgeber der WM 2026. Bei Preisen, Hektik und Fahrkosten, da gibt's auf jeden Fall mehr Quantität als Qualität. Da ist schon so ein kleiner wohldosierter Senf von Vorteil.
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0: Ja, ich bin wirklich enttäuscht. Das kann man ja auch gar nicht anders sein in einer derartigen Situation. Deutschland hat sich angeboten. Das war ein starkes Engagement. Wir haben wirklich dafür gekämpft bis in die letzte Minute.
1: Ach was, jetzt schon? Die WM hat doch noch gar nicht begonnen. Noch sind doch alle 48 Mannschaften anwesend. Hoffentlich vollständig. Denn mag sein, dass die Einwanderungsbehörde der USA schon wieder am Aussortieren ist. Aber was macht ihn dann so unglücklich? Vor allem, was sollen diese Cassandra reden?
0: Für uns alle ist das eine wirkliche Enttäuschung, das muss man sagen. Daran will ich nicht vorbeireden. Ich will jetzt hier nicht rausgehen und sagen, wir haben alles richtig gemacht, alle anderen haben alles verkehrt gemacht. Das wäre jetzt die falsche Herangehensweise.
1: Selbst dieser Verweis auf den Gegenwind ist keine richtig coole Selbstreflexion. Aber das machen ja andere noch weniger. Viel weniger. Denn auch wenn die Zitate bislang alle aus dem Zusammenhang gerissen waren, schon Shakiras Auftaktsong hat es euch verraten. Jetzt geht es schon mal um die WM. Soccer, sagen die Amerikaner dazu. Dabei muss es doch eher Zocker heißen. Denn organisiert hat das Ganze Gianni Infantino, der vom Fußball nur die eine Seite kennt. Das Geld. Auch wenn es erstmal so klingt, als gäbe es da ein Ethos.
2: The biggest sporting event in the history of our world.
1: Das größte Sportereignis in der Geschichte dieser Welt. Kleiner ging es nicht. Aber wozu auch? Er hat ja den größten Hochstapler aller Zeiten an seiner Seite, dem er schnell mal den selbst kreierten FIFA-Friedenspreis verleiht. Wohl wissend, dass er für den zukünftigen Reichtum der FIFA zuständig ist. Donald Trump.
3: Mr. President, this is your prize, this is your peace prize. There is also a beautiful medal.
1: Eine Farce sondergleichen. Aber die Deutschen mit ihrer allen recht machen Politik. Das ist nämlich das Problem, Herr Wadefuhl, nicht die bösen anderen. Schlucken selbst das. In inniger Gemeinschaft mit allen anderen nationalen Fußballverbänden. Abgesehen von den Norwegern. Die ja auch eine Norwegerin an der Spitze haben, die schon einmal wegen der Katar-Schieberei als einzige deutlich ihre Gegenmeinung bekundet hat. Und jetzt also wieder klarstellt, dass die FIFA eines Infantino nicht ihre FIFA ist.
4: Ich spürte das schmerzliche Gefühl, Geisel von etwas zu sein, das offensichtlich falsch ist. Das Gefühl, dass der Kaiser nicht nur nackt herumläuft, sondern uns in eine gefährliche Richtung führt. Und dass er gleichzeitig nicht aufzuhalten ist.
1: Erzählt mir jetzt nicht, Männer und Frauen sind gleich und nur bürgerliche Kategorien. Es ist doch bezeichnet, dass alle vor Trump abducken, die wenigstens äußerlich alte weiße Männer darstellen und nur die einzige Frau in der Runde den Mut hat, mal auf die Gefahr eines Systems FIFA hinzuweisen. Na gut, Sepp Blatter, einziger FIFA-Chef, ist da genauso kritisch, obwohl er ja das Geldsystem FIFA erst begründet hat. Doch nun muss er mit verstecktem Neid feststellen, dass ihm jemand da das Wasser nicht nur reicht, sondern auch noch selbstbewusst selber trinken kann.
5: Und was nützt die Macht, wenn du sie nicht missbrauchst? Und er hat jetzt diese Macht hat bekommen und hat sie total missbraucht.
1: Zauberlehrlingseffekt. Die Geister, die ich rief, die werde ich nicht mehr los. Aber wir ja auch alle nicht. Na gut, bei den Preisen für Tickets, Flüge, Bahn und Bett waren unsere Live-Fußballsehnsucht eh schon deutlich reduziert. Es wird wohl eine fanarme Meisterschaft. Dafür hat sie einen enormen CO2-Ausstoß durch die Reisewege. 5000 Kilometer zwischen dem südlichsten und dem nördlichsten Austragungsort erfordern auch eine Menge Busse und Lkw, von den Limousinen der Reichen und Schönen ganz zu schweigen. Bleibt uns also nur Shakira als WM-Highlight.

0: das war der Senf der Woche.
1: Die WM wird dann sicherlich auch noch ein guter Sommerlochfüller. Einfach wird die nicht, denn da sind ja bei den drei Austragungsländern mehr als genug Spannungen. Untereinander und auch ineinander. Vielleicht dann auch zulasten der Spiele? Na, wir werden sehen.

9.56 Uhr haben wir es. Das heißt, der Weckruf, der ist fast schon wieder vorbei. Schade eigentlich. Aber wir haben ja gleich noch das große Finale, wenn Ali uns noch ein letztes Mal die Nachrichten vorbeibringt. Und ich habe hier mal wieder einen kleinen Einblick bekommen, was für Themen er dann so dabei haben wird. Und ich würde sagen, wir gucken da mal zusammen rein. Stadtradeln legt los, ist einerseits dabei. Außerdem, Gewerkschaft kritisiert geringe Abfindung für IKEA-Mitarbeiter und CDU und Grüne laden zu Landesparteitagen. Mehr dazu dann gleich von Ali selbst. Bis dahin gibt's noch Kraftklub mit Wenn ich tot bin, fange ich wieder an.

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1: Um 10 an diesem Freitag rein geht's, gleich ins Wochenende. Vorher Natur-Nachrichtenzeit mit Ali. Moins. Rostock startet an diesem Wochenende zum Stadtradeln. Zum 17. Mal bereits beteiligt sich die Hansestadt an dieser bundesweiten Mobilitäts- und Klimaaktion. Mehr als 2000 Rostocker haben sich jetzt bereits angemeldet. Über einen Zeitraum von 21 Tagen können sie nun Fahrradkilometer sammeln für mehr Klimaschutz und für nachhaltige Mobilität. Im vergangenen Jahr konnten in Rostock mehr als 4200 Radelnde insgesamt 860.000 Kilometer zurücklegen. Das war eine Steigerung gegenüber dem Vorjahr von 9%. Für die gekündigten Mitarbeiter des Rostocker IKEA Service Centers in Schutow liegt ein Sozialplan vor. Nach Einschätzung der Gewerkschaft Verdi sei das zwischen dem Unternehmen und dem Betriebsrat ausgehandelte Papier allerdings für die Angestellten eine Enttäuschung. Verdi kritisiert vor allem, dass sich IKEA bei der Bemessung der Abfindungen ausschließlich an der wirtschaftlichen Schwäche der Region orientierte, nicht an der wirtschaftlichen Stärke des Konzerns. Das Unternehmen hatte im Februar informiert, das Kundenservice-Center im Standort Schutow zu schließen. Als Grund gab IKEA damals den auslaufenden Mietvertrag und die Unwirtschaftlichkeit eines Neubaus an. Von dem aus betroffen alle rund 300 Mitarbeiter am Standort. Die Landes-CDU kommt heute Nachmittag in Linstow im Landkreis Rostock zu ihrem Parteitag zusammen. Im Fokus steht dabei das Wahlprogramm. Der Entwurf sieht vor allem die Förderung junger Familien vor, wenn sie denn vorhaben, Wohneigentum zu erwerben. Außerdem sollen Stromkunden stärker entlastet werden, Polizei und Staatsanwaltschaften mehr Personal bekommen. Und die CDU will dafür sorgen, dass soziale Medien für Kinder und Jugendliche erst ab 13 Jahren verfügbar sind. Die Grünen führen ihren Landesparteitag morgen in Stralsund durch. Der Programmentwurf zur Landtagswahl richtet sich dabei vor allem an Personen und mit Interesse an Umwelt und an Klima, aber auch an junge Menschen. Unter anderem sollen alle unter 27-Jährigen künftig ein kostenfreies Deutschlandticket bekommen. Im Prozess um den Anschlag auf den Weihnachtsmarkt in Magdeburg fordert die Staatsanwaltschaft eine lebenslange Haftstrafe mit anschließender Sicherungsverwahrung für den Angeklagten. Die Tat sprengt jede menschlich begreifbare Dimension, hieß es im Schlussplädoyer der Staatsanwaltschaft. Heute sollen die Nebenklage und die Verteidigung sprechen. Der 51-jährige Angeklagte war im Dezember 24 mit einem Auto über den Magdeburger Weihnachtsmarkt gerast. 6 Menschen kamen dabei ums Leben, mehr als 300 wurden verletzt. Und in Finnland muss sich demnächst ein 27-jähriger Mann wegen sexuellen Missbrauchs in großem Stil juristisch verantworten. Insgesamt geht es um mehr als 350 Fälle betroffen, Kinder im Alter zwischen 9 und 15 Jahren. Der Angeklagte soll sie über eine App angeschrieben und sie dazu gebracht haben, ihm Nacktfotos zu schicken. Außerdem forderte er die Kinder auf, laut Staatsanwaltschaft zu sexuellen Handlungen an sich vorzunehmen. Der Prozess soll im September beginnen.

0: Soweit die Nachrichten.
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2: 17 Grad haben wir es gerade noch. Ein bisschen Raum nach oben, aber nicht mehr allzu viel. Wir kommen noch auf 20 heute zu einem ziemlich ausgewogenen Tag von den Temperaturen her, aber auch von vielen anderen Aspekten her. Wir haben heute eine Mischung aus Wolken und Sonne. Wir haben es größtenteils trocken, aber zum Abend hin könnte es noch ein bisschen Regen geben und einen leichten Wind, der uns auch ein bisschen auffallen könnte, aber uns vermutlich nicht so stören wird. Gucken wir nochmal nach morgen, denn Samstag ist natürlich ein Wetter, das uns am Freitag schon interessiert. 21 Grad haben wir da in den Höchsttemperaturen, auch Wolken mit Sonne hier und da in Abwechslung und auch ein bisschen Regen über den Tag hin und wieder.
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2: Den habt ihr gehört. Schön, dass ihr dabei wart. Jetzt endet die Sendung. 10.04 Uhr haben wir es gerade. Ich war eure Moderatorin Freya Paula und an meiner Seite der Brad Pitt der Nachrichtenredakteure Ali Viva.
0: Finale.
2: Finale. Ja, es endet jetzt, aber keine Sorge. Das Programm geht natürlich noch weiter, auch wenn jetzt schon die ganze Weckrufwoche durch ist. Aber gucken wir mal, was nachher noch kommt. Um 13 Uhr gibt's zum Nachhören das Kulturkonzentrat, um 16 Uhr den Home Run. 18 Uhr Cup of Soul, 20 Uhr den Weltempfänger und dann ab 22 Uhr kickt uns der Base Channel aus der Woche in den Samstag. In der Zwischenzeit und gleich auch als nächstes gibt es einfach ein paar richtig coole Songs, die uns unsere Musikredaktion ausgesucht hat. Da wünsche ich schon mal ganz viel Spaß für und sag von meiner Seite auf Wiedersehen. Und Ali, war eine schöne Woche mit dir hier im Weckruf.
0: Auch so, Dankeschön.
2: So, jetzt gibt's Everything You Say von Sparta. Viel Spaß!

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2: Ja, wir sind wieder im Kulturkonzentrat im Juni. Der Sommer macht es möglich, dass wir heute bei geöffnetem Fenster moderieren.

0: Ja, zur ersten Runde. Ich freue mich. Ich habe nämlich einen Besucher da, und zwar der Arne Bloch vom Volkstheater. Arne wird sich gleich vorstellen. Warum haben wir Arne eingeladen? Eigentlich ist jetzt gleich eine Premiere um 18 Uhr zu einem Projekt, was das Volkstheater schon zum vierten Mal macht, nämlich das Spielfeld Volkstheater Festival für junges Theater. Es ist ein Festival zum Zuschauen, Mitmachen und Mitspielen. Begonnen hat es bereits im Mai, habe ich gelesen, gehört, die Premiere von Chick und das Stück Wolf, beide vom Volkstheater. Arne, vielleicht sagst du einfach mal ein bisschen was zu dem Festival, zu dir, und wo befindet ihr euch gerade in dieser ganzen Festivalspielzeit?
1: Genau, ich bin Arne Bloch, ich bin Dramaturg im Schauspiel am Volkstheater Rostock, und gemeinsam mit meinen Kolleginnen aus der Theaterpädagogik ist das so ein bisschen unser Baby, dieses Festival. Genau, du hast es schon erwähnt, zwei Eigenproduktionen für junges Publikum haben wir schon selbst herausgebracht, und heute startet unsere Rutsche mit mehreren Gastspielen, die wir aus Stadt und Landkreis zu uns einladen in die Bühne des Ateliertheaters, wo jetzt gegenwärtig zu diesem Zeitpunkt gerade die Vorstellung vom Gymnasium Sarnitz läuft. Also das ist auch ein Bestandteil dieses Festivals, dass nicht nur wir etwas

0: produzieren, sondern wir auch unterschiedlichste Theatergruppen zu uns einladen und mal außerhalb ihrer gewohnten Spielstätten spielen, und zwar mal bei uns im Volkstheater.
1: Das hört sich total gut an. Ist natürlich schade, sowohl die, die jetzt die Sendung hören, als auch die, die es am Freitag nachhören werden, werden nicht mehr die Chance haben, zu den Sahnitzern zu gehen. Aber euer Programm, ich habe es mir auch angeguckt, ist ja vollgepackt mit den verschiedenen Veranstaltungen. Ich will jetzt noch gar nicht auf die Einzelveranstaltungen eingehen. Ich würde dich einfach mal so eine ganz grundsätzliche Frage stellen. Was ist dies Jahr anders als in den Jahren davor? Was habt ihr anders gemacht?
0: Ich glaube, dass wir den Versuch, der total gut geklappt hat, mit Schick ein sehr bekanntes Jugendbuch, aber das in so einer Musiktheaterform auf die Bühne zu bringen, auch mit einer Inszenierung, die sehr über Video gearbeitet hat, die sehr gut funktioniert hat, trotz einer herausfordernden Musiksprache, die einem vielleicht nicht ganz zugänglich ist. Das hat super geklappt, und ich glaube, wir haben mit unseren Spielclubs, die vier, die wir am Haus haben, auch einen guten Modus gefunden, wie wir auch auf die Bedürfnisse von den jungen Menschen eingehen. Der Kinderclub zum Beispiel, da spielen Kinder ab 7 Jahren die ganze Spielzeit bei uns. Die machen eine Präsentation. Der Jugendclub hat sich überlegt, nee, wir wollen ein richtiges Stück machen, das sie dreimal aufführen. Und auch unsere Theatergruppe Spieltrieb mit jungen Erwachsenen, die bringen auch wieder ein Stück auf die Bühne, nämlich der Biberpelz von Gerhard Hauptmann, was sie aber sehr eigen an sich, dicht an sich ranholen und auch in unsere Gegenwart, dass so ein alter Schinken, glaube ich, nochmal ganz neu daherkommt.
1: Klassischer Text in neuer Form, finde ich gut. Du hast es eben schon gesagt, also ihr werdet sozusagen von euren Produktionen oder von denen, von euren Gruppen, werdet ihr mehrere sozusagen Termine haben, immer wieder. Die findet man auch im Programm bei euch, beziehungsweise auf Volkstheater, auch auf dem Netz, überall in den Medien. Die Gastspiele, sind die auch mehrfach oder sind das eher sozusagen einmalige Sachen?
0: Das sind einmalige Sachen. Wir haben da in diesem Jahr irgendwie einen tollen Mix gefunden, sei es Schultheater, es wird auch noch die Werkstattschule zu Gast sein in einer eigenen Bearbeitung von Büchners Leonce und Lena, oder auch die Improvisationstheatergruppe Die Haspler, die man sicherlich hier in Rostock kennt, schlägt am 19.06. im Volkstheater auf. Es gibt noch ein Projekt mit Kindern von 6 bis 17 Jahren, die in einem Projekt in ganz Mecklenburg-Vorpommern getanzt haben, die mit Wunderland eine eigene Alice im Wunderland-Bearbeitung zeigen. Das ist so die Bandbreite, die wir da abbilden.
1: Das ist ja auch ein breites Feld. Also ihr habt Schulen da, ihr habt Improtheater da, ihr habt Schulen aus dem Landkreis, aus der Stadt Rostock da. Wie kommt ihr an die Leute? Habt ihr da sozusagen euch ein Netzwerk über die Jahre aufgebaut oder bewerben die sich oder wie geht das?
0: Es ist direkte Akquise, oder ein Projekt, auf das ich auch noch hinweisen möchte, mit der Theatergruppe Die Verzauberten, die sonst im Zirkus Fantasia beheimatet sind. Da waren wir schon länger im Gespräch. Geht mal was? Wie geht es? Wir sind immer noch in diesem Interimsbau des Volkstheaters, wo es auch mit Barrierefreiheit leider nicht ganz so super ist, aber wir es dieses Jahr hingekriegt haben, dass die ihre aktuelle Produktion Quichotte, wie rettet man die Welt, bei uns zeigen können, und dann zwar im großen Haus, auf der großen Bühne am 3.7. Das wird, glaube ich, auch ein Highlight sein, wo ich mich sehr freue, wie breit wir die Sichtbarkeit von jungem Theater oder von Theater mit Profis und mit Nicht-Profis, die aber alle Lust haben zu spielen. Und das ist, glaube ich, das, was alle irgendwie verbindet, wo wir sehr gern einladen auf dieses Spielfeld.
1: Das Spielfeld finde ich sehr schön, ist auch ein sehr schönes Bild. Und vielleicht sehen wir ja den nächsten George Clooney oder die nächste, keine Ahnung, Emma Thompson oder sowas bei euch auf der Bühne. Und das ist der Anfang, wo die dann mal irgendwann in 20 Jahren bei dem Publikum des Oscars bedankt und sagt, meine Anfänge waren im VTR auf dem Spielfeld. Soweit dazu.
0: Ja.
1: Gibt es ein Stück, das diese Idee von dem Spielfeld in diesem Jahr ganz besonders oder auf eine andere Form zeigt? Gibt es da was, wo du sagst, das passt? Also du hast ja eben auch schon die Truppe aus dem Fantasia angesprochen. Das ist ja auch nochmal, glaube ich, eine große Herausforderung, sowohl für die als auch für euch, das zu machen. Gibt es ein anderes Stück oder noch eine andere Idee, wo du sagst, das ist ganz spannend und anders?
0: Ich glaube, das, was ganz spannend ist, dass der Jugendclub ein Projekt macht mit dem Titel Wir, sonst niemand, wo es ganz konkret um Zukunftsthemen geht, aus der Perspektive der jungen Menschen ab 13, 14 Jahren, wo es konkret darum geht, diese Perspektive sichtbar zu machen, auf die Bühne zu bringen, und was ist uns wichtig. Und ich glaube, dass das gehört werden muss. Und da habt ihr die Gelegenheit, ab dem 27.06. die spielen auch noch weitere Vorstellungen. Der Jugendclub, da bin ich sehr gespannt, weil ich diese Welt immer spannend finde, als dann doch schon Mensch Mitte 30 da nochmal rumzugucken, was ist da, was brennt bei euch gerade an Themen, was vielleicht sonst gar nicht so richtig zu Gehör kommt.
1: Dann hat man manches Mal ja auch so diesen Rückblick, wie war es bei mir und wie ist es bei denen. Was ist jetzt, damit wir sozusagen nochmal den Faden schließen, also heute haben wir gesagt, ist eine Premiere, die werden wir nicht mehr schaffen. Da könnten wir vielleicht zur After-Show-Party gehen, was auch immer. Was sind so die nächsten Punkte, was passiert als nächstes, was sind die nächsten Premieren?
0: Als nächstes steht an die Premiere von der Theatergruppe Spieltrieb. Die kommen am Samstag raus mit der Biberpelz. Die spielen auch noch bis Juni, dann bis Juli. Und nächste Woche machen wir eine kleine Pause, weil wir da anderen Schauspielnachwuchs im Volkstheater zu Gast haben. Es findet nämlich in Kooperation mit der HMT Rostock das Schauspielschultreffen statt, wo sozusagen da eine ganze Rutsche von Produktionen bei uns zu Gast sind. Und dann geht es danach dann mit den Clubs weiter ab dem, lass mich kurz schauen, 16.06., 17.06., geht's dann weiter.
1: Also wenn jemand ins Programm des Volkstheaters guckt und ich sag mal unter 40 ist, dann wird er auf alle Fälle seine Zielgruppe finden. Und ihr habt ja jetzt sozusagen die nächsten 2-3 Monate dann ganz viel junges Publikum, junges Volk. Und ich glaube, das ist auch nochmal ein ganz spannender Punkt, dass das Volkstheater da auch nochmal diese andere Seite, also nicht die gestandenen Schauspieler, die schon 20 Jahre Erfahrung haben, sondern die, die wirklich teilweise noch ganz jung dabei sind und ganz viel Herzblut und Frische reinbringen. Ne?
0: Genau.
1: Okay. Gibt es noch einen letzten Punkt, den du irgendwie mit uns mitgeben möchtest zu den Stücken oder zu dem Spielfeld? Wird es nächstes Jahr wieder was geben?
0: Habt ja, das schon wir sind vor? In der Planung für die Ausgabe 5. Das, was ich jetzt auch noch erzählen kann, wir haben heute Vormittag gerade unser Programm für die nächste Spielzeit veröffentlicht. Das neue Spielzeitheft liegt jetzt auch schon bei uns an der Theaterkasse aus und wird sich sicherlich über die Stadt streuen. Also wer schon einen Blick in den Herbst wagen möchte, das ist jetzt auch schon möglich.
1: Ah, ist doch cool. Also das heißt, man kann sich dann auch in der ganz oldschool mit dem Medium eines Heftes die ganzen Produkte angucken, die ganzen Produktionen angucken, die Leute angucken, die mitspielen, und das hört sich total gut an. Also ich werde es mir auf alle Fälle holen, und vielen Dank, Arne, dass du bei uns warst, und euch noch viel Spaß und viel Erfolg bei diesem Jahr und in allen nächsten Jahren.
0: Dankeschön.

0: Ja, wir bleiben im Bereich der Altersgruppe, wo wir beide als Moderatoren gar nicht so vertreten sind, eben ja schon das Spielfeld, was schon sehr jung war. Und jetzt wechseln wir noch zu einem Festival, was zwar erst im Juli ist, aber was wir schon von Loro einige Monate begleiten. Nämlich organisiert wird das auch von zwei sehr jungen Menschen von der Designakademie, von Michel und von Teda. Und mit denen habe ich ein Interview vorige Woche geführt, wo sie mir schon mal ein bisschen erzählt haben, wie weit sie eigentlich sind und was uns dann dort erwarten wird. Viel Spaß mit den beiden engagierten jungen Leuten. Der Sommer nähert sich hier in Rostock und wir haben ja das große Glück, richtig innovativ in den Sommer reingehen zu können. Anfang Juli ist nämlich erstmalig und voller Überraschung das Schau-Guck-Festival. Ich habe hier wieder Teda von der Designakademie und Michel ebenso von der Designakademie. Zwei, die sich entschlossen haben, Rostock um ein Festival zu bereichern. Fühlt ihr euch noch gut mit eurer Idee?
1: Wir fühlen uns eigentlich sehr gut, glaube ich.
2: Ja, es ist.
1: Mal mehr, mal weniger, sozusagen, weil so viel passiert, aber eigentlich ist da sehr viel Freude einfach dahinter.
2: Also, es ist ein Auf und Ab, glaube ich. Aber der Grundton ist wirklich extrem toll.
0: Was reizt euch denn an diesem Festivalorganisation, außer natürlich am Ende sich auf die Schulter zu klopfen und zu sagen, das war toll?
1: Also für mich ist es tatsächlich das in den Kontakt treten. Also jetzt, wo man auch merkt, wie viele Leute da wirklich Bock drauf haben und dass da auch immer mehr irgendwie noch dazugekommen sind und dass man eigentlich, naja, so ohne eigenen Nutzen da so ranzugehen und wirklich, naja, Bock haben, dass man der Kunst und der Kultur endlich wieder Raum gibt.
2: Ich glaube, bei mir ist es auch allgemein das Kennenlernen, was überhaupt möglich ist in Rostock. Also wie du schon meintest, die einzelnen Institutionen, Vereine, Organisationen, mit denen in Kontakt treten zu können. Und dann aber wirklich festzustellen, hey, da geht viel mehr, als man eigentlich selber gedacht hätte. Diese ganzen Optionen und Möglichkeiten, die sich dann so aufbauen und wie man dann im Kopf schon, okay, aber dann können wir das machen. Aber wenn das ist, okay, dann machen wir das so. Oh, aber das wäre auch noch großartig. Und es geht dann immer so weiter und es baut sich auf und es ist ein großartiges Gefühl, da irgendwie Teil zu sein und das Ganze schlussendlich auch angestoßen zu haben.
0: Ja, ich kriege ja mit, ihr kommuniziert per Mail, ihr habt aber auch schon Pläne zu diesem Schauguck-Festival gemacht. Wie lief das ab? War es eine große Begeisterung oder auch so ein bisschen noch die Skepsis? Na, kriegen wir das alle zusammen hin?
1: Ich glaube tatsächlich, Skepsis wurde uns eigentlich gar nicht entgegengebracht. Also es war schon mehr eigentlich, die Leute sind angekommen, sehr viel immer eigentlich, also sehr viel Bedanken ist damit dabei. Immer so toll, dass ihr das macht, toll, dass wir das jetzt alle gemeinsam machen können. Skepsis nicht unbedingt. Also es gab dann zwischendurch immer noch ein, oh, wo kriegen wir das denn her und wie macht man das so am besten? Aber dadurch, dass dann auch so viele, also beim Plenum auch immer so dann erschienen sind, gab es da dann auch immer direkt die Möglichkeit, dass man sich so vernetzt hat. Und dass man dann eigentlich auch schon genau neben der Person saß, mit der man dann eigentlich schon den richtigen Ansprechpartner gefunden hat. Und das war eigentlich eher auch einfach ein sehr schönes Zusammenkommen immer. Also dann konnten wir darüber sprechen, was sich so neu ergeben hat und was passiert ist. Und dann ist immer direkt noch mehr passiert und immer noch mehr Möglichkeiten haben sich aufgetan.
0: Klar, gibt es denn schon die Chance, so mal ein bisschen so aufzuzählen, was und wer sich jetzt in diesem Festivalzeitraum in Rostock mit engagieren, mit öffnen will?
2: Also wir können ja schon mal ein bisschen was sagen. Wollen wir das so ganz umständlich abwechseln, sagen die einzelnen Institutionen und
1: Ich
2: Vereine?
1: würde dir da gerne den Vortritt lassen. Ich würde aber trotzdem vorab einmal gerne sagen wollen, wir vergessen garantiert Leute. Da tun wir so, als wäre es noch geheim.
2: Wir beginnen in der Altstadt. Die Häuser und Orte, die uns dort unterstützen bzw. teilnehmen, sind zum anderen die HMT, das Poppy Field Kollektiv bzw. die kleine Cindy, wo das Ganze stattfindet. Der Kunstverein macht mit. Und dann gehen wir weiter zum neuen Markt in die Innenstadt, wo wir dann die Designakademie finden, aber auch die Goldwerkgalerie. Am Hafen werden wir von der Hafendommel im Festival begleitet. Also finden dort Veranstaltungen statt. Wir sind aber auch anzutreffen bei den Und jetzt mache ich wieder einen großen Sprung Richtung KTV bei den Beginen der Bahnsdorfer Weg 36 Verein, also der BW 36 Verein in kurz. Aber auch das Sequential Art, das Waldenberger. Du kannst mich gerne ergänzen.
1: Das Peter-Weiß-Haus, die Frieda, die Kunstschule Rostock.
2: Ah, und die Gerda. Und das Kontrastkollektiv im weiteren Sinne. Oh, ich hab auch noch weitere Orte vergessen. Natürlich die Musikwerkstatt, das Space.
1: Dann haben wir in Marienehe natürlich die Freigeister, die mit dabei sind. Da sind dann auch ganz viele verschiedene Dinge, die da passieren, wie auch Ausstellungen. Das neue Theaterstück Pippi Langstrumpf startet dann.
2: Das Warnow-Valley macht mit. Im Zuge der Hanse-Queer-Wochen findet auch noch eine Veranstaltung im Zirkus Phantasia statt. Genau, natürlich noch das Crappy Happy Crafts, das Warmbad. Und ich glaube, wir haben eigentlich alle Standorte mittlerweile genannt. Es sind auf jeden Fall 21, wenn ich das richtig auf dem Schirm habe.
0: Wie läuft denn dann diese Planung für euch ab? Man sich überlegt, wer ist schon am Vormittag präsent, wer ist mittags präsent? Oder überlasst ihr das den Orten, dass sie sagen, naja, unsere Öffnungszeiten sind eben erst abends und dann bleibt alles auch auf dem Abend?
2: Naja, geplant haben wir gar nichts. Also wir haben gesagt, wir machen ein Festival und dann haben wir die Beine hochgelegt und naja, jetzt treffen wir uns eigentlich nur noch zum Kaffee trinken und ja, sind jetzt hier halt bei Loro und reden so ein bisschen darüber, was wir nicht gemacht haben, sondern halt alle anderen. Ja, Spaß beiseite. Also grundsätzlich planen die einzelnen Veranstaltungsorte ihr Konzept selber. Wir kommunizieren das so ein bisschen. Wir haben jetzt beispielsweise auch KünstlerInnen vermittelt, die dann dort ausstellen bzw. dort auflegen können oder dort einen Workshop geben könnten. Die zeitliche Einordnung und Planung erfolgt aber dann durch die Orte. Und dann ist es eher unsere Aufgabe zu sagen, hey, der Donnerstag, vielleicht ein bisschen voll, funktioniert das auch an einem Mittwoch oder am Freitag dann. Oder wenn ihr diese Veranstaltung machen wollt, dann wäre das großartig. Aber etwas Vergleichbares findet auch schon zur gleichen Uhrzeit am selben Tag statt. Vielleicht können wir das an einem anderen Tag machen.
0: Und wenn man schon mal vorausschauen darf, das Schönste am Festival ist ja eigentlich immer, wenn es am Ende so ein richtig großes Event gibt, eine große Abschlussveranstaltung. Gibt es dafür schon Planungen?
1: Also wir haben uns tatsächlich eher dazu entschieden, eine große Eröffnung zu machen. Also quasi als Auftakt der ganzen Sache, um jetzt zu zeigen, hey, heute ging schon was los und die nächsten Tage ist auch noch ganz viel da. Da hatte ich gerade vorhin ein Gespräch an der Hafendommel. Das ist jetzt so, dass wir am Abend, am Donnerstag, wahrscheinlich ab 19, nee, am Mittwoch, nicht am Donnerstag, am Mittwoch, ab 19, 20 Uhr geht's dann da los. Da legt dann Patrick Schmidt auf und dann wird da ein bisschen Party gemacht, sage ich mal. Also, dass man sich da dann eben auch schon mal richtig in den Festival-Groove begeben kann und da gemeinsam feiern kann, dass es jetzt richtig losgeht. Da ist dann auch noch Dustin mit dabei, von Dustin druckt's dir, dass man da dann eben auch ein bisschen Siebdruck noch so mit dabei hat.
2: Aber wir eröffnen das Festival ja nicht nur mit einer Party.
1: Genau.
2: Also wir laufen auf am Mittwoch. Am 16.30 Uhr treffen wir uns am Margaretenplatz, quasi in der Stadt direkt. Machen ein kleines, wenn halb Rostock kommt, dann wird es ein mittelgroßer Auflauf. Und dann wandeln wir musikalisch begleitet, vielleicht auch in Kostüm teilweise, bis zur Altstadt und leiten das Festival so ein. Gar nicht an einem speziellen Ort, sondern quasi dort, wo das Festival stattfindet, in der Stadt.
0: Und dieser Auflauf ist dann natürlich auch für jedermann öffentlich, sonst wäre es ja kein Auflauf, ne? Also das heißt, wollen wir den Termin schon mal so richtig verbindlich festmachen?
2: Mittwoch, der 8.7., 16.30 Uhr am Margaretenplatz, bringt euch Wasser, bequemes Schuhwerk und
1: Sonnencreme.
2: Und Sonnencreme mit.
0: Und passendes Outfit, habt ihr ja gesagt, ne?
2: Ja, feierlich entspannt. Also wenn jemand im Anzug kommt, großartig. Wenn jemand aber nur im T-Shirt und Flipflops kommt, auch okay. Also
1: auch großartig.
2: Ja.
0: Also wertfreie Bekleidungsstücke sozusagen.
1: Genau. Nee, wir hatten überlegt, also gerade weil ja auch, ne, die Designakademie Rostock ist ja auch dabei und da ja viele Kostüme auch entstanden sind im Fachbereich Bühnen- und Kostümbild. Vielleicht wollen da einige ja auch noch ihre Kostüme zur Schau geben. Dementsprechend können sie dann da auch kostümiert gerne rumlaufen. Müssen wir natürlich auch schauen, wie das mit dem Wetter alles so ist. Aber genau, und was ja aber auch ein großer Punkt ist, die Protestifil-Plakate, die mitgenommen werden.
2: Ja, im Zusammenhang mit Zusammenbewegen. Das klingt sehr komisch, aber das ist so, hat das Poppyfield-Kollektiv bzw. Freunde und Freundinnen des Kollektivs Plakate gestaltet. Und die wollen wir auch mit in diesen Auflauf integrieren.
0: Wo gibt es dann die ersten Übersichtsflyer, mit denen man sich seine Tage durchplanen kann? Gibt es da schon eine Deadline, dass man sagen kann, ab Mitte Juni an allen Stellen, wo es Postkarten gibt?
2: Auf jeden Fall wollen wir ab Anfang Juni Plakate in der gesamten Stadt verteilen und ein Festival-Faltblatt, wenn man das so nennen möchte, ein Flyer, eine Broschüre, höchstwahrscheinlich eher erst zum Festival rausgeben.
1: Ich denke, es wird auch noch, also gerade weil wir das ja auch noch in den Druck geben und alles und jetzt gerade immer noch im Prozess sind, dass wir das ja alles aufschlüsseln und richtig, naja, erkennbar auch eben präsentieren können, dass es vielleicht an den Standorten, die mitmachen, auch schon vereinzelt Flyer oder Programmübersichten ab Mitte Juni gibt, dass wir schon mal gucken können, dass die großen Sachen auf jeden Fall bekannt sind, damit man eben diese ganze Aufschlüsselung, die man ja auch für sich selber braucht, damit man vielleicht planen kann, wo man vielleicht auch gerne dabei sein will, wo man am liebsten dabei ist und wo man dann natürlich auch noch dabei ist, wenn man dann noch Zeit findet, dass man das alles vielleicht auch im Vorfeld schon mal ein bisschen mehr überschauen kann.
2: Und vor dem Druck gibt es natürlich alles bei einer sozialen Medienplattform, dessen Namen ich jetzt nicht nennen will, aber die wahrscheinlich sehr viele Personen nutzen.
0: Gut, also dann danke ich euch wieder für euer Hiersein.
1: Danke dir und danke an alle, die mitmachen. Ja.
2: Ja.

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2: Ja, und es geht weiter. Das Feuerwerk der Interviews reißt nicht ab. Ich habe, nachdem wir Arne verabschiedet haben, zwei neue Gäste im Studio, Berenike und Hanni. Hi, guten Tag.
3: Hallo.
2: Schön, euch zu sehen und zu hören natürlich, weil wir sind ja im Radio. Warum seid ihr hier? Ihr seid hier, weil ich mit euch ein Interview über die Abschlussausstellung der Vorstudierenden der Kunstschule Rostock führen will. Ich habe den Flyer gesehen, auf dem Titel steht, der Titel ist unangepasst, Kunst ist Rebellieren.
3: Ja.
2: Gegen was rebelliert ihr?
4: Wir rebellieren so gesehen gegen das, was erwartet wird. Wir finden, dass Kunst einfach aus den Normen herausspringen soll. Es soll eine Message haben und eben zum Umdenken leiten. Und das wollen wir mit unserer Ausstellung präsentieren.
3: Und es ist ja auch so, dass allgemein Kunst schon immer sehr rebellisch war, schon immer eine Message hatte und Kunst dadurch auch sehr wirkungsvoll und kraftvoll und ja, powerful war. Wenn man jetzt zum Beispiel an Banksy denkt, ist es so das Posterchild dafür. Und es ist auch so ein bisschen der Zusammenhang von, wie wir als so die jetzige Generation einfach die Gesellschaft erleben und da jetzt unbedingt nicht mit den Normen persönlich übereinstimmen und versuchen, da so ein bisschen rauszubrechen. Auch halt Kunst jetzt als Mittel dafür, jetzt gerade spezifisch.
2: Genau, ihr seid 6 Vorstudierende, 2 davon seid ihr jetzt hier, die anderen 4 sind nicht da, die grüßen wir erstmal alle. Ich wink jetzt mal hier so imaginär in den Raum. 10 Monate Vorstudium in der Kunstschule Rostock. Was muss ich mir darunter vorstellen? Was passiert da in diesen 10 Monaten?
3: Genau, wir haben ganz viele Kurse. Das hat mit Grundkursen angefangen, Farblehre, freies Zeichnen, Naturstudium. Und allgemein ist das Vorstudium hauptsächlich einfach, um zu gucken, okay, ich habe schon eine Vorstellung, wo will ich ungefähr hin? Und einfach zu gucken, okay, will ich da immer noch hin? Also, oder finde ich irgendeine Kunstrichtung, wo ich mir denke, boah, das ist jetzt ganz meins, das werde ich jetzt definitiv machen? Oder merkt man vielleicht, okay, Kunst ist irgendwie ein tolles Hobby, aber jetzt nicht unbedingt das, was ich als Beruf machen will. Und dann als zweiten Schritt halt ist die Mappenherstellung. Das heißt, wir machen ja ganz, ganz viele Sachen in allen, halt in allen Kursen immer wieder. Und die kann man dann für die Mappenherstellung machen, um sich für verschiedenste Unis und Hochschulen zu bewerben, je nach in welche Richtung man jetzt will. Und genau, da wird uns auch wirklich viel mitgeholfen. Wir haben Einzelgespräche, um zu gucken, okay, ich will jetzt an die und die Hochschule mich bewerben oder in dem Bereich, okay, was könnte dann aus dem ganzen Material, was wir haben, da in die Mappe für passen.
2: Du hast Mappe gesagt. Also ich glaube, das muss man auch nochmal erklären. Wenn man sich auf ein Studium Kunst bewirbt, dann hat man ja zwar sein Abitur oder sein Zeugnis oder was auch immer, aber das ist ja gar nicht das Wichtigste. Das Wichtigste ist, glaube ich, die Mappe und den künstlerischen Input, den ihr sozusagen habt. Das heißt, das Kunst, dieses Vorstudium, was ihr habt, ist einerseits technisch und zeichnerisch oder künstlerisch, aber auch so ein Coaching für euch, dass ihr euch sozusagen da weiterentwickelt. Wie sieht es da aus? Ist das, was passiert da? Was muss ich mir vorstellen? Also ihr seid vor 10 Monaten gestartet, jetzt seid ihr an diesem Punkt. Ich habe gerade gehört, wir hatten im Vorgespräch, ihr hattet auch gerade eine kleine Ausstellung in der Anatomie, aber was passiert da alles so, dass ihr dann nach 10 Monaten sagt, was habe ich gelernt?
4: Genau, also das ist nochmal bei jedem von uns, glaube ich, anders. Bei uns hat jeder in der Schule irgendwie anders Kunst gehabt und andere Sachen gelernt. Aber also ich kann von mir reden, dass ich ganz, ganz viele verschiedene Varianten, wie vom Aktzeichnen bis zum Tiefdruck, ganz viele neue Varianten gelernt habe oder Fotografie, was ich noch nie gemacht habe, mit den Fotos entwickeln und so, wo ich herausgefunden habe, das macht mir wirklich Spaß und ich finde die Fotos richtig cool, woran ich niemals gedacht hätte. Genau, das war dann nochmal so eine Blickrichtung, an die ich gar nicht gedacht habe. Also wäre ich vielleicht direkt in ein Studium reingegangen, hätte ich vielleicht diese Sachen gar nicht entdeckt.
2: Genau. Also, du hast ja gerade gesagt, du hast was Neues entdeckt. Was war so jetzt, ich habe jetzt euch zwei da, die anderen können es natürlich nicht beantworten. Was war das spannendste Medium oder die spannendste Kunstrichtung oder das, was ihr sozusagen gesagt habt, wow, das hat mich ganz doll geflasht?
3: Genau. Einmal auch die Fotografie für mich auch. Einfach weil es mir mega Spaß gemacht hat. Ich
2: das
3: auch
2: ist klassische Fotografie, also mit, ja, richtig mit Film und entwickeln, ne?
3: Ja, genau. Richtig, ja. Mit Film, analoger Kamera, rausgehen, hoffen, dass die Fotos was geworden sind, fluchen, wenn sie es nicht geworden sind. Also ich hatte auch eine Kamera, die zwischendrin auch mal irgendwie einfach keine Fotos gemacht hat und nicht belichtet hat. Da war dann so ein halber Film einfach weg. Und dann gehen wir halt ins Labor mit dem Film und entwickeln die wirklich richtig. Das hat mir mal wirklich Spaß gemacht und das werde ich auch definitiv weitermachen. Jetzt vielleicht nicht unbedingt als Job, aber definitiv als Hobby. Und damit war ich jetzt auch auf Events wie Comic-Cons und so und das war super toll, da halt Cosplayer und allgemein Leute da zu fotografieren. Und tatsächlich auch Tiefdruck, also Radierung, macht super viel Spaß mit den verschiedenen Techniken. Da kommen, weil es so eine Drucktechnik ist, wo man gefühlt so im Alltag nie wirklich Zugang zu hat. Also Linoldruck und so, Holzdruck, das kann man allein, das kann man zu Hause machen. Aber so Radierung ist schon nochmal ein bisschen technisch komplizierter. Deswegen war das sehr cool, das jetzt zu machen.
2: Das war jetzt Berenikes zwei Inputs. Hanni, magst du auch noch was sagen? Was war bei dir so der Flash, was neu war? Cool.
4: Ja, was für mich auch noch sehr neu war, ist, an sich arbeite ich gerne im Detail und zeichne auch gerne Porträts oder generell arbeite viel mit Bleistift. Aber als wir Farblehre hatten, hatten wir dann nur noch groß Collagen gemacht. Und das war für mich was ganz Neues, weil ich da nicht mehr auf die Details mich fokussieren konnte, sondern das alles reduzieren musste. Und das zu lernen, wie Farben zusammenarbeiten, dass da doch nochmal ein bisschen mehr hintersteckt, war sehr spannend, das herauszufinden.
2: Okay, also ich sehe, ihr habt beide neue Inputs bekommen, ihr habt Arbeiten erstellt. Jetzt habt ihr ja ab dem 17.06. die Ausstellung, also am 17.06. abends 19 Uhr ist die Vernissage. Die wird im Kunstverein sein in der östlichen Altstadt. Und vom 19.06. bis zum Sonntag, 28.06. wird da dann die Ausstellung sein, wo hoffentlich ganz, ganz viele entweder Fans oder Leute, die interessiert sind oder einfach eure Arbeiten sehen wollen, da reingehen. Wie bereitet ihr euch auf diese Ausstellung vor? Also was passiert, um so eine Ausstellung vorzubereiten, durchzuführen, zu hängen, zu machen?
3: Genau, also für Sache Nummer eins war Thema finden, also einen Titel, wo wir dann auf, wie gesagt, das Thema, also den Titel ungepasst gekommen sind. Einfach weil das mit vielen, fast allen von uns so ein bisschen resoniert hat. Und nachdem wir dann das Thema hatten, war dann einmal, also so der erste Schweif von, okay, wir graben mal alles aus, alle Schubladen auf, alles auf den Tisch, passt. Und jetzt wirklich von allen Kursen einmal durchgucken, passt es zu dem Thema? Also sind die Sachen unpassend in verschiedensten Richtungen? Das ist ja auch mal die Frage, okay, wie interpretiert man das jetzt? Weil unangepasst ist ja einmal dieses Nonkonformität, also nicht absichtlich sich von den Normen trennen. Aber es ist ja auch dieses von, das ist jetzt unangepasst, das ist jetzt ein Tabu, das sollte man nicht. Also das ist ja, kann man in verschiedenste Richtungen denken. Also zum Beispiel bei den Fotos habe ich relativ viele Fotos von so verlassenen Gärten, die ich da wahrscheinlich mit reintun werde, weil das...
2: Nicht zu viel verraten. Die Leute ja sollen doch kommen. Genau. Also das ist immer das Schwierige an Radio. Man kann natürlich Bilder oder Kunst beschreiben, aber ich glaube, wir bauen eher eine Spannung auf, damit die Leute zu euch kommen und wissen, wow, da sind coole Sachen oder das interessiert mich. Wie sieht es bei dir aus?
4: Ja, also man denkt immer so eine Ausstellung, die macht man schnell mal nebenbei, man hängt die ganzen Sachen an. Aber da steckt doch schon ganz schön viel dahinter. Vor allem, wir sitzen teilweise mehrere Stunden, um einfach zu besprechen, was wir überhaupt da drin haben wollen und was nicht, wie wir das präsentieren. Das ist auch noch ein ganz großes Ding, was man überlegen muss. Wird eine Wand gestrichen? Passt das zusammen? Wie hoch hängen die Bilder? Das ist alles, das gehört alles mit zur Ausstellung, nicht nur die Bilder, sondern eben, wie das auch präsentiert wird. Und da arbeiten wir gerade noch dran. Genau.
2: Und das ist ja auch das Spannende, dass eben sozusagen nicht nur das Kunst produzieren, sondern auch das Kunst präsentieren, ja, für euch dann sozusagen der Lernprozess ist, wo ihr dann hoffentlich möglichst viel mitnimmt und hinterher vielleicht sagt, oh, das war total schön in der Ausstellung und und hier hätten wir es vielleicht besser machen können. Und ich glaube, es ist auch noch eine riesen Herausforderung. Ihr seid ja nicht nur zu zweit, die ihr jetzt hier sind, sondern ich sag's nochmal, ihr seid zu sechs. Das heißt, sechs Personen, die Kunst machen, werden dort ausstellen, werden ihre verschiedenen Arbeiten aus diesen 10 Monaten Vorstudium präsentieren. Und was kann ich als letztes noch sagen? Ich wünsche euch viel Glück, ich wünsche euch eine gute Hand bei eurer Auswahl. Und ich glaube, ich werde auf alle Fälle vorbeikommen und ich werde es mir angucken. Und ich würde jedem von euch wünschen, dass ihr auch so einen Wow-Effekt habt. Letzte Frage an euch, wenn da Leute kommen und sagen, kann ich das kaufen? Wie geht ihr damit um?
3: Absolut. Das wurde auch schon besprochen, dass tatsächlich also ein Teil von unserer Ausstellung halt Thema finden, dann irgendwie Raumkonzept finden, dann alles zusammenpuzzeln für die einzelnen kleinen Unterthemen und so. Und diese Preisliste tatsächlich, wir waren jetzt in der Ausstellung, die jetzt gerade im Kunstverein ist, und da liegt tatsächlich einfach so eine Preisliste. Da werden wir noch, wir werden allgemein viel diskutieren über alles, aber da werden wir auch definitiv im Vorhinein schon drüber nachdenken, weil das ja auch ganz schwierig ist, weil wir bis sowas her überhaupt nicht beigebracht werden bekommen, dass man da einmal drüber nachdenkt, okay, wie viel ist mir das jetzt wert und sich dann auch nicht irgendwie zu niedrig selber auszupreisen. Das wird noch sehr spannend.
2: Vielen, vielen Dank. Berenike und Hanni, ihr wart hier. Ich wünsche euch alles Gute, viel Spaß und danke, dass ihr mir die Zeit gegeben habt, mit euch ein Interview zu führen.
3: Ja, sehr gerne.
4: Dankeschön.

0: Wir bleiben uns treu. Auch unsere Interviewgäste werden nicht älter. Denn wir kommen jetzt zur Kunstkirche Recknitz, eine südlich von Rostock gelegene Kirche, die sich entschlossen hat, nicht nur dem Gottesdienst offen zu stehen, sondern auch dem Kultur und immer vom Mai bis Oktober ein Festivalprogramm bietet. Der neue Leiter der Kunstkirche Recknitz, Fernando, hatte ich auch jetzt zum Interview gehabt und der hat mir erstmal erzählt, was läuft dies Jahr und wie geht es denn weiter mit der Kunstkirche Recknitz. Unweit von Rostock im Süden gibt es die Kulturkirche Recknitz. Kurz vor der Eröffnung, vor 5 Jahren, hatten wir ja schon mal jemanden hier zu Besuch, den Axel. Aber jetzt ist jemand ganz Neues da. Der neue Kulturmanager dieser Kulturkirche ist jetzt hier im Studio.
1: Ja, danke erstmal. Ich bin Francisco Anguas und bin erstmal Schlagzeuger, also Musiker. Komme ursprünglich aus Spanien, obwohl ich schon seit über 14 Jahren mittlerweile in Rostock bin.
0: Also doch ein Einheimischer aus Rostock,
1: das der ist, jetzt... Könnte man schon so sagen, ja.
0: Der sich entschlossen hat, warum bist du jetzt bei der Kulturkirche gelandet?
1: Durch mehr oder weniger einen Zufall. Ich kannte Axel Mayer, der vorherige Leiter von der Reihe, kannte ich schon seit Jahren, weil wir haben zusammen studiert in der Hochschule für Musik und Theater hier in Rostock. Und letztes Jahr haben wir uns getroffen, der wollte quasi so einen Wechsel machen und ich dachte, Mensch, gut, das könnte ich auch übernehmen, kam der Vorschlag so und so hat sich das entwickelt.
0: Ja. Kulturkirche Recknitz ist ja eigentlich ein Sommerprojekt. Ne? Das Programm fängt jetzt im Mai an und die letzte Veranstaltung ist dann im Oktober. Das heißt also, jetzt im Winter lag sie brach oder gibt es so Sachen, die man nun nicht weiß, dass auch im Winter mal ab und zu was stattfindet?
1: Also die Kirche wird abgebaut im Winter? Nein, natürlich nicht. Aber der Hauptgrund ist, die Kirche ist ungeheizt und im Winter ist es halt einfach viel zu kalt. Da kann man höchstens 5 Minuten drinnen stehen.
0: Jetzt kann man natürlich fragen, es gibt also einen Wechsel von Axel zu dir. Heißt das, dass sich was ändert oder nimmst du das, was Axel aufgebaut hat, an feststehenden ziehst oder hast du vor, jetzt nochmal großartig neu was zu erfinden?
1: Ich sage mal das so, wenn etwas funktioniert, warum sollte man das unbedingt ändern? Das ist natürlich ein System, diese dreitägige Wochenende, Freitag abends, Samstag und Sonntag vormittags. Das hat sich entwickelt durch die Jahre, funktioniert es sehr gut. Dann kann man auch die ganzen Veranstaltungen gut einordnen. Ja, in dem Fall, also natürlich sind die alle offen, wenn ich irgendwie was Neues vorschlage, aber wir haben uns schon letztes Jahr getroffen. Wir haben zusammen diese Spielzeit, diese Saison von 2026 zusammengebastelt und entwickelt. Am nächsten Wochenende im Juni spielt Axel mehr oder weniger seinen Abschied. Das ist ein Abschiedswochenende. Ein Wochenende später, im Juli, das ist quasi mein Eintrittswochenende, auch wenn ich schon seit mehr oder weniger seit November letztes Jahres das organisiere. Aber wir haben das so erstmal gelassen. Es funktioniert, es ist wunderbar, Publikum ist auch zufrieden und wer weiß, was wir nächstes Jahr noch entwickeln können.
0: Ja, das heißt ja natürlich auch, das nächste Jahr wird wahrscheinlich sehr unter deiner Obhut stehen müssen. Wo findet ihr die Künstler, die jetzt sozusagen sagen, Kulturkirche Recknitz, das reizt uns?
1: Am Anfang natürlich, als Axel damit angefangen hat und die Gagen und die Finanzmöglichkeiten sehr eng gewesen sind, genauso wie jetzt. Natürlich, der hat seinen Kollegen, seinen Bekanntkreis gefragt. Viele sind natürlich irgendwie ursprünglich aus der Heimat gewesen. Ich auch. Ich habe auch schon vorher sehr häufig da gespielt. Aber erstmal das Einzige, mit dem Heimte haben wir nur dieses Heimte-Musikpreis-Konzert, also von den Leuten, die dieses Preis gewonnen haben, die bieten wir an, dort zu spielen. Aber das ist nur ein Wochenende. Die Kollaboration zwischen den Mecklenburg-Vorpommern-Festspielen und uns, das hat schon einmal stattgefunden, vor 2 Jahren. Die waren auch total überzeugt und sehr zufrieden mit dieser Kirche und die wollten unbedingt nochmal das machen. Die kommen dieses Jahr wieder, Ende Juli, aber das ist auch ein Extra-Konzert. Das gehört im Prinzip nicht zu unserer Reihe, das organisieren wir nicht, sondern die kommen zu uns, weil die diese Ambiente und die Lage, wir haben einen Bar, einen Grill, die fanden das sehr, sehr schön und die kommen wieder.
0: Und hast du jetzt schon so Vorstellungen? Das Programm steht ja noch und man findet es auch im Netz. Es gibt auch ein sehr schönes Heft. Wer bis zu euch hinkommt, der kann sich auch dieses Heft mitnehmen. Weißt du schon, wie es für dich dann so weitergeht? Hast du auch schon deine Connection sozusagen entwickelt, wen du dann in Zukunft ansprechen wirst?
1: Idee war, die Leute, die ich sonst bei mir immer habe, wo ich arbeite, deutschlandweit oder teilweise europaweit, nach Rechnitz zu bringen. Das geht nur über persönliche Beziehungen, weil leider, wie schon erwähnt, die Finanzmöglichkeiten sind sehr, sehr, sehr eng. Und diese Projekte, wie zum Beispiel im Oktober oder im Juli, also die Leute oder die Ensembles, die da mitmachen, gehören, so vielleicht klingt das ein bisschen doof, aber das sind Ensembles oder Leute, die sonst in größere Säle spielen. Und das sind meine Kollegen oder sonst die Projekte, die ich normalerweise mache. Dann habe ich gesagt, Mensch, komm hier nach Rechnitz, lass uns das hier machen. Das ist zum Beispiel im Juli mit Elbtonal Percussion, Schlagzeug-Ensemble, oder im Oktober. Dann habe ich mit meinem Sonderensemble ein Projekt, sehr schön mit Josephine Thyssen. Also das sind schon irgendwie hochkarätige Namen, könnte man so sagen, die man sonst in so eine Reihe niemals kriegen könnte. Aber durch diese persönlichen Beziehungen kommen natürlich. Ja.
0: Und was hat dich denn so sehr gereizt, jetzt das in Rechnitz auch mit zu übernehmen? Es ist ja auch viel Arbeit wahrscheinlich. Und wahrscheinlich jetzt nicht eine Arbeit, wo man sagen wird, und am Ende bin ich reich.
1: Stimmt auch.
0: Also was hat dich, fandest du, ist es auch das Ambiente oder ist es der Lust, mal selber so eine Reihe zu prägen mit seinem eigenen musikalischen Intention? Ideen,
1: ja. Also ich habe schon früher mal auch die Initiative selbst zu veranstalten. Ich habe schon 2024 war ich ein bisschen so durchgedreht durch die Welt. Dann habe ich selber den Philharmonie Berlin gemietet und meine eigenen Veranstaltungen gemacht. Also das habe ich schon ein bisschen in mir drin. Das heißt, also ich habe schon diese Lust, irgendwie was zu kreieren oder zu machen. Interessanterweise habe ich schon von Anfang an ab und zu mitgemacht in dieser Reihe. Also ich habe ab und zu gespielt, ab und zu bin ich dann einfach so zu Besuch da gewesen, weil ich fand dieses Konzept super, so Freitag, Samstag, Sonntag, dass man am Samstag da 4-5 Stunden sein kann, irgendwie so eine Familienveranstaltung sehen könnte, dann gibt es Kaffee und Kuchen, dann abends ein super Konzert und nach dem Konzert kann man noch ein Bierchen trinken mit den Kollegen. Also das fand ich schon vorher sehr, sehr, sehr gut. Hat mich total überzeugt. Und dadurch hatte ich natürlich schon diese Bezug und ich fand das sehr, sehr angenehm. Deswegen, als Axel mich fragte quasi, habe ich mich total gefreut. Dann habe ich gesagt, natürlich, also gut. Sehr gerne.
0: Man muss ja auch pendeln, ne? Wie lange braucht man von Rostock zur Kulturkirche, wenn man im Auto sitzt?
1: Knappe 20 Minuten.
0: Oh, das ist natürlich also noch nichts, was einem abhält. Ja, dann gibt es denn was, wo du sagen würdest, das ist aber das Highlight des Jahres?
1: Das ist eine sehr gefällige Frage. Ich würde sagen, das Highlight des Jahres für mich wäre, dass viele Leute kommen und dass möglichst viele Menschen erfahren, was da eigentlich los ist. Weil es geht nicht nur um ein Konzert oder eine Lesung oder so eine Aktivität. Es geht um das gesamte Paket. Dass man sagt, ja, was soll ich heute machen? Dann gehe ich einfach hin. Und dann sammeln sich viele Menschen, dann man spricht, dann hat man auch, dann kann man neue Beziehungen vielleicht aufbauen, sodass die Menschen, die Besucher, 2 Wochen später immer noch denken, das war eigentlich ganz schön, das muss ich weiter erzählen und dann möchte ich wieder hin. Und ich weiß, dass immer am ersten Wochenende des Monats, zwischen Mai und Oktober, diese Sachen da stattfinden. Das wäre für mich mein Highlight, mein persönliches Highlight.
0: Wunderbar, das ist eine wunderbare Antwort, die auch diplomatisch alle Klippen umschifft. Ja, also liebe Hörerinnen und Hörer, ihr habt es gehört, also geht einmal hin und dann wird euch wahrscheinlich die Sucht nach Recknitz erfassen. Es ist mal die Möglichkeit, viel Kultur in einer landschaftlich reizvollen Umgebung zu erleben. Rafft euch aus, fahrt hin und erlebt etwas, was ihr so schnell in der Stadt hier nicht findet. Danke, dass du hier warst.
1: Ja, sehr gerne. Danke auch.

0: Ja, leider müssen wir hier schon ausblenden, weil wir euch natürlich noch die Kulturnews für den Monat Juni mitteilen wollen. Liebenswerterweise und dankenswerterweise hat das die liebe Lisa gemacht und ich darf sie heute vortragen. Erstens, Shakespeare beim Freilufttheater im Klostergarten. Der Sommer hat begonnen und damit kann man Kultur nicht nur drin genießen und sich womöglich beim Sitznachbar die nächste Erkältung holen. Ab sofort lockt auch Freiluftangebote wieder Kulturinteressierte nach draußen. Der Klostergarten ist jetzt schon wieder am Start und zeigt ab dem 5.6. die Wiederaufnahme des Shakespeare-Märchens Sturm. Im Sturm wird die Geschichte von Prospero erzählt, dem rechtmäßigen Herzog von Mailand, der einst von seinem Bruder entthront wurde und nun mit seiner Tochter Miranda auf einer unbewohnten Insel lebt. Dort macht er sich den Inselbewohner Caliban untertan und beherrscht den Luftgeist Ariel. Ariel kann Kraft seiner Magie und seines Zaubers Sturm entfachen. Eines Tages sind die Feinde am Horizont und es wendet sich das Blatt und die Zeit der Rache scheint zu kommen. Shakespeares Sturm wurde in einer gezeigten Bearbeitung von Joachim Lux radikal, aber wirkungsvoll und virtuos verknappt. So schrieb die Wiener Volkszeitung einst. Karten und alle Infos gibt es nochmals online auf der Seite des Veranstalters Company the Comedy oder in der Kartenvorverkauf der Bühne 602. Neue Ausstellung im Max-Samuel-Haus. Luisa lebt in den USA. Sie hat eine Schatzkiste gefunden. Darin die Geheimnisse ihrer Familiengeschichte. Über 100 Jahre gesammelt und von Rostock nach Florida getragen. Ihr Urgroßvater war Richard Siegmann, einst Direktor der Rostocker Straßenbahn. Den Abgründen der deutschen und der Weltgeschichte ausgesetzt, versuchen ihre Vorfahren zu überleben. Ihren Großeltern ist es gelungen. Wie haben sie es geschafft? Die Antwort stehen in der Kiste, die Luisa uns Rostockern schenkt. Die Kiste, die wir öffnen und auspacken. Das Max-Samuel-Haus eröffnet am 18.06. um 18 Uhr seine neue Ausstellung namens Die Schatzkiste aus Amerika von Rostock nach Florida und zurück, bei der die Familie Siegmann aus Rostock im Mittelpunkt steht. Luisa selbst wird mit ihrer Familie bei der Ausstellungseröffnung am 18. Juli ebenfalls da sein. Besucherinnen haben danach noch bis Mitte November Gelegenheit, sich im Max-Samuel-Haus auf diese Schatzsuche zu begeben. Für Studis aus Rostock ist der Eintritt frei, dank Astra Kulturticket wie immer kostenlos. Termine der Führung, falls ihr Interessen habt, findet ihr auch online. Und last but not least, Krisenkraft Kunst, Paul Gerhardt Nacht in Rostock. Von Eckernförde bis Rostock, die Nordkirche lädt gleich dreimal zu einem musikalischen Spurensuche durch die Lieder und Gedanken des großen Kirchenlieddichters Paul Gerhardt ein. Anlass ist sein 350. Todestag. Mit Musik, Poesie und improvisierten Klängen erinnert die Nordkirche im Juni an einen der bedeutendsten Dichter des evangelischen Gesangbuchs. Die Konzerte in Eckernförden, Hamburg und Rostock an drei aufeinanderfolgenden Abenden verbinden Choräle von Paul Gerhardt mit zeitgenössischer Lyrik, Saxophon- und Orgelimprovisationen sowie poetischen Moderationen. Dabei geht es nicht nur um musikalische Traditionen, sondern auch um die Frage, welche Kraft, Kunst und Glauben in einer unsicheren Zeit entfalten können. In Rostock könnt ihr das Ganze am 14.06. um 20 Uhr in der Marienkirche erleben. Der Eintritt ist frei. Alle weiteren Termine der anderen Städte findet ihr online auf der Seite der Nordkirche. Und damit zurück zu Harry.
1: Ja, ihr hört es schon. Wir sind in der Abmoderation. Das war das Kulturkonzentrat vom Juni mit einer Menge Leute, eine Menge Themen und
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1: wir hoffen.
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1: Das wollte ich Valerie nochmal sagen lassen, die ja schon sehr lange nicht mehr dabei ist, aber ihre Stimme begleitet uns immer noch durch die Sendungen. Danke, Tommy, dass du mit hier warst.
0: Danke, Harry. Und das Fenster ist offen, die Vögel zwitschern. Wir werden jetzt noch den schönen Abend genießen.
1: Ah, ich habe, glaube ich, noch Vorstand.
0: Ach Mensch, du Armer. Viel Spaß dann. Danke. Bis denn.
1: Ja, also denn also allen, die die Chance jetzt haben, da es morgen kühler werden will, sollte man heute noch unbedingt Stadthafen, Kaikante oder einfach Düne, Warnemünde nutzen. Und wir versprechen euch, auch im Juli werden wir hier ein Kulturkonzentrat machen und natürlich wieder mit vielen Leuten, vielen Interviews, viel Musik. Und tschüss.
0: Danke, tschüss.

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1: Unsere Nachmittagssendung für diesen Freitag, das Wochenende, ruft aber davor. Will ich euch natürlich noch ein bisschen mit nach Hause nehmen. Vielleicht seid ihr auch gerade angekommen. Macht es euch bequem. Dann habe ich nämlich einige wunderbare Infos für euch vorbereitet, die euch ein bisschen den Nachmittag versüßen sollen. In der ersten Sendestunde gucken wir mal rauf, werfen wir einen Blick drauf, was alles auf uns zukommt. Wir reden über Graffitis in Rostock. Da hat unsere Praktikantin sich rangesetzt. Wir haben ein Interview vorbereitet mit der Band Porno Balken. Darauf können wir uns freuen. Nachher reden wir mal ein bisschen Musik erstmal über die Griffins im Ostseestadion. Bis dahin, gute Musik, gute Laune. Ich suche euch was Geiles raus, was euch ein bisschen pumpt.

0: Es wird ein richtig gutes Ding. Ostseestadion, Ostkracher gegen Leipzig. Und dann hoffe ich, dass die Bude da voll wird und wir den Laden abreißen.
1: Viel mehr.
2: Um die 1000 Zuschauer können die Rostock Griffins regelmäßig zu ihren Heimspielen im American Football begrüßen. Das ist ein Spitzenwert in der zweiten Liga. Wenn das Team dann aber einmal im Jahr ins Ostseestadion umzieht, verzehnfacht sich das Interesse. Morgen wollen die Griffins wieder genau das erleben. Dieses Mal erwartet die Leipzig zum großen Ostduell.
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2: Alter, was habe ich denn heute?
0: Es wird ein richtig gutes Ding. Ostseestadion, Ostkracher gegen Leipzig. Und dann hoffe ich, dass die Bude da voll wird und wir den Laden abreißen.
1: Viel mehr muss man eigentlich nicht sagen zum traditionellen Jahreshöhepunkt der Rostock Griffins. Schon wenn Vereinschef Jens Pozier allein daran denkt, bekommt er regelrecht Pipi in den Augen. Kein Wunder, immerhin zählte er im Vorjahr knapp 12.000 Besucher zu diesem Mega-Event im Ostseestadion, zu dem in diesem Jahr sogar noch eine gewisse lokale Rivalität dazukommt.
0: Ja, es ist ja mittlerweile auch so, dass viele ostdeutsche Teams, man hat letztes Jahr das ja auch im Endspiel um die deutsche Meisterschaft gesehen, ich meine, da spielen Dresden gegen Potsdam. So, man sieht, dass der Osten das kann. Und viele Ostteams, die, sag mal, Ambitionen haben, höherklassig zu spielen, sehen uns natürlich auch mit als Vorbild. Was wir als Zweitligisten hier reißen, auch die letzten Jahre zusammen hier, das ist einfach auch beispielhaft. Und Leipzig macht es, glaube ich, auch ein bisschen, gucken auch auf uns. Würden sie nur zugeben, aber machen sie. Sehe ich natürlich. Und insofern, wir freuen uns auf das Duell. Ist halt auch cool, ne, so... Ostduell Leipzig gegen Rostock, das hat mir irgendwie Klang.
1: Auch wenn beide Teams, Rostock und Leipzig, derzeit jedenfalls noch mit unterschiedlichen Ambitionen in der zweiten Football-Liga unterwegs sind. Seit 2018 bereits können die Rostock Griffins ihr Spiel des Jahres in der Arena veranstalten. Zur Premiere gegen die Berlin Adler kamen damals 4.500 Football- und Griffins-Fans. Schon damals sagte Jens Pozier, im Ostseestadion spielen wir nicht mehr nur für uns oder die Fans, sondern für die ganze Sportstadt Rostock. Daran hat sich über die Jahre hin nichts geändert.
0: Ja, es ist immer noch ein Highlight, da aufzulaufen. Es ist auch für jeden Sportler nochmal was ganz Besonderes. Der Amateur ist ja quasi und dann in dem Stadion aufläuft und vor allen Dingen vor der Kulisse. Wir werden ja wahrscheinlich die größte oder zweitgrößte Kulisse haben im Amateurfootball außerhalb des Endspiels um die deutsche Meisterschaft. Mhm. Und das ist für ein Zweitligateam einfach, das ist einfach ein Riesending. Was wir da zusammen als Griffins Family organisieren und dass da so viele Leute hinkommen, um Football zu sehen im Ostseestadion, ist, glaube ich, es ist so unglaublich.
1: Diese große Vorfreude versprühen quasi alle im Verein der Rostock Griffins. Auch Routinier und Griffins-Rückkehrer Ben Beyerl durfte das Einlaufen ins Ostseestadion bereits 2021 erstmals miterleben.
4: Ich freue mich aber auf jeden Fall auch auf die Kulisse. Es ist schön, immer im Ostseestadion zu spielen. Früher als Zuschauer, jetzt mittlerweile auch als Spieler in dem Stadion zu spielen. Und das ist einfach Wahnsinn.
1: Nach seiner beeindruckenden Rookie-Saison 2021 bei den Rostock Griffins zog es den gebürtigen Neubrandenburger Beyerl in die große Football-Welt.
4: Ich war in der European League of Football tätig, habe dort gespielt, habe gegen die Besten Europas sozusagen gespielt, konnte da auch über das Coaching-Staff viel Erfahrung sammeln, viel Techniken. Also ich habe wirklich viel gelernt über die Zeit und bin über mich selber auch ein bisschen hinausgewachsen. Ne? Mit der Nationalmannschaft war natürlich auch nochmal super. Und ich sag mal so, Iron shapes Iron. Und ja, jetzt bin ich hier.
1: Von Ben Beyerl verspricht sich der gesamte Rostocker Footballverein einen immensen Schritt nach vorne. Nicht nur aufgrund seiner sportlichen Klasse und Erfahrung, sondern vor allem auch als Mensch und Sportsfreund, freut sich Griffins-Chefcoach Markus Grahn.
5: Das ist schön, er war jetzt ein paar Jahre in dieser semiprofessionellen Liga, ist jetzt zurückgekommen, um uns zu helfen. Und das macht ihn automatisch auch zu einem Leader. Ja, jede Positionsgruppe braucht Leader, Jungs, die vorangehen, die positiv sind, die den Jungs auch in die Hand nehmen und auch mal, wenn es sein muss, in den Arsch treten. Also das gibt's natürlich, das muss ein Headcoach machen als Headcoach. Aber er ist sowas wie der Headcoach der Defense Line, wenn man von den Spielern redet, weil er am meisten Erfahrung hat, auf hohem Level gespielt hat. Also das sind genau die Dinge, die man auch von ihm erwartet, rein sportlich. Daneben, dass er und sein Vater sowieso einen sehr positiven Einfluss auf die ganze Mannschaft haben, besonders auf die Defense und Defense Line, ist ein super netter Kerl und ich bin überzeugt, dass wir noch mehr von ihm sehen werden.
1: So viele Komplimente sind dem 25-jährigen Anführer im Griffins-Team fast schon peinlich. Dennoch weiß Ben Beierl um die Erwartungen an ihn und seine Nebenleute. Und das nicht nur beim Jahreshöhepunkt am kommenden Samstag im Ostseestadion gegen die Leipzig Lions.
4: Football ist ein Teamsport. Ich mache jetzt nicht den großen Unterschied. Ich versuche, die Jungs voranzubringen, dass wir alle auf einem Level sind, dass wir wirklich stark vor allem durch die Saison kommen, besser werden. Also das ist mein Main-Job. Gar nicht so dieses GFL 1 oder in die Championship-Game zu kommen. Das ist natürlich so das i-Tüpfelchen, um ganz ehrlich zu sein. Aber da ist noch viel Arbeit dahin. Also wir müssen wirklich von Woche zu Woche immer weiter arbeiten und immer das Beste bringen.
2: American Football auf Rostocker Art. Morgen im Ostseestadion treffen die Rostock Griffins auf die Leipzig Lions. Das Ganze um 18 Uhr.
6: Was geht? Ich bin Leon von Leftovers und ihr hört uns jetzt hier auf Radio Loro. Viel Spaß und Bussis aus Wien.
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0: Wenn man so durch die Stadt geht, dann fällt ein eines immer und immer wieder auf. Manchmal mehr positiv, manchmal mehr negativ. Aber bunte Wände, immer mehr Flächen, auf denen Graffiti ganz offiziell erlaubt sind. In Rostock setzt die Stadt zunehmend auf sogenannte Legal Walls, also Orte für legalen Street Art, Straßenkunst. Was genau dahinter steckt, hört ihr jetzt im Beitrag von unserer Redakteurin und Praktikantin Maya.
1: Illegale Graffiti sorgen in Rostock immer wieder für hohe Schäden und zusätzlichen Aufwand, besonders an Schulen und öffentlichen Gebäuden. Um genau dieses Problem einzudämmen, setzt die Stadt jetzt auf legale Alternativen.
2: Und ja, ganz häufig sind es die Hauswände, die angemalt sind oder angeschmiert sind mit irgendwelchem, ja, in Rostock hauptsächlich Hansa-Zeugs, und das finde ich einfach nicht schön. Also das ist für mich keine Kunst.
1: Graffiti gehören schon lange zum Stadtbild. Für die einen ist es Schmiererei, für die anderen eine echte Kunstform. Gerade in Rostock gibt es seit Jahren eine aktive Szene. Viele Sprayerinnen und Sprayer wünschen sich vor allem eins: Orte, an denen sie legal kreativ sein können. Die Stadt plant, nach und nach in allen Stadtteilen weitere Flächen für legales Sprayen bereitzustellen. Schon jetzt gibt es in Rostock sogenannte Legal Walls, darunter Flächen an Sporthallen, die legal besprüht werden dürfen. Einige davon sind nur vorübergehend nutzbar, andere dauerhaft. Ein Beispiel dafür gab es zuletzt in Lüttenklein. Dort konnten sich mehrere Sprayteams aus dem Rostocker Nordwesten legal an der Rampe am S-Bahnhof kreativ ausleben. Organisiert wurde die Aktion vom Verein Stadtgespräche Rostock gemeinsam mit dem Tiefbauamt und weiteren Beteiligten. Entstanden sind dabei verschiedene Graffiti-Kunstwerke, die die Rampe seitdem deutlich bunter machen. Und genau das scheint anzukommen. Viele junge Menschen sehen die legalen Flächen als Chance, sich auszuprobieren, eigene Styles zu entwickeln und Teil der Szene zu werden. Statt heimlich nachts zu sprayen, entsteht so ein öffentlicher Raum für Kunst und Austausch.
3: Ich denke, Kunst im öffentlichen Raum ist schon sehr wichtig, weil Kunst ja irgendwo auch ein Ausdrucksmittel ist und die Künstler damit ja auch kommunizieren quasi mit den anderen Menschen. Und ich denke, Kunst kann, vor allem wenn man auch den gleichen Geschmack oder so hat, auch Menschen verbinden. Und das fördert natürlich das soziale Zusammensein.
1: Auch aus der Graffiti-Szene selbst kommt deutliche Unterstützung für mehr solcher Angebote. Vor rund 2 Monaten startete der Verein Stadtgespräche Rostock eine Petition für mehr legale Flächen, die inzwischen 643 Unterschriften gesammelt hat. Viele Sprayerinnen und Sprayer wünschen sich seit langem zusätzliche legale Möglichkeiten, um sich kreativ auszuprobieren. Denn legale Wände bieten Möglichkeiten, größere und aufwendigere Bilder zu gestalten, oft mit deutlich mehr Zeit und Qualität. Einige Künstlerinnen und Künstler hoffen sogar, dass dadurch mehr Verständnis für Graffiti als Kunstform entsteht.
3: Ich finde, das ist eigentlich eine ganz gute Sache, wenn die Menschen sich da etwas ausprobieren können und dadurch vielleicht auch neue Freundschaften knüpfen können, weil man, das ist ja dann ein Ort, an dem man sich trifft und dann vielleicht da zusammen irgendwie Graffiti oder sowas hinmalt.
2: Dann haben die angehenden Künstler einen Platz zum Üben, also wo sie wirklich sich kreativ entfalten können, ohne irgendwelche Sachbeschädigungen zu begehen. Also finde ich persönlich ganz gut, die Wände.
1: Dass solche Angebote tatsächlich Wirkung haben können, bestätigt Schulsozialarbeiter Jendrik Wert von der Störtebecker Schule in Groß-Klein. Er berichtet, dass dort deutlich weniger Vandalismusschäden zu verzeichnen seien, seit es im Viertel legale Flächen gibt. Mit den zusätzlichen Flächen entstehen in Rostock nach und nach mehr Möglichkeiten für legale Kunst im öffentlichen Raum. Gleichzeitig verändert sich auch das Stadtbild. Nicht überall kontrolliert, aber sichtbar. Wie stark sich das auf illegale Graffiti auswirkt, wird sich jedoch erst in den kommenden Jahren zeigen.
0: Ja, da hat man vielleicht auch selbst mal Lust bekommen, sich mal ein neues kreatives Hobby zu probieren, rauszusuchen, mal was Neues probieren, zum Beispiel eben an der Sprühdose. Denn, lasst euch gesagt sein, gestern wurde in Schmal nämlich eine weitere Legal Graffiti-Fläche eröffnet. Dort soll es künftig auch noch mehr Raum für Streetart und kreative Gestaltung geben. Ob und wie sich das auf das Stadtbild auswirkt, wird sich dann zeigen. Klar ist aber, in Rostock entstehen immer mehr legale Möglichkeiten für Graffiti. Und davon können wir vielleicht alle profitieren.
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1: Es ist 16.34 Uhr an diesem wunderbaren Freitag. Und weißt du, was Freitag ist? 5.6. Das ist der Weltumwelttag, der internationale Weltumwelttag. Wo Gastgeber dieses Jahr Aserbaidschan unter dem Motto Hashtag Now for Climate, yes, für das Klima. Und auch in Rostock findet im Rahmen des Umwelttags jedes Jahr eine kleine Preisverleihung statt. Und zwar der Rostock Umweltpreis 2026. Der wird dann immer um den 5. Juni drum verliehen. Im Rathaus findet das Ganze statt. Und bis zum 15. März konnten sich verschiedene Vereine und Organisationen darauf bewerben. Nun wird am 9. dieser Preis verliehen. Was mich ein bisschen buggt, ist, dass ich nirgendwo herausfinden konnte, wer denn an diesem Umweltpreis wirklich es teilnimmt und sich als potenziellen Gewinner beworben habt. Das Einzige, was man da machen kann, ist natürlich einfach mal um 16 Uhr im Rathaus am Dienstag vorbeischauen und sich die Preisverleihung live mit ansehen. Da sind sicher einige Vereine dabei, die in Rostock einiges im Schatten bewegen, was einen selbst so gar nicht richtig auffällt, dem man aber eigentlich viel öfters mal die Hand reichen sagen sollte und Danke sagen sollte.

0: Nachdem, es ist jetzt 16.41 Uhr, ihr hört den Weckruf, den Home Run bei Radio Loh, unsere Nachmittagssendung kurz vorm Wochenende. Nachdem wir sie schon einmal bei uns im Studio begrüßen durften, haben wir sie wieder mit einem Interview bei uns im Programm. Die Rede ist von der Punkband Pornobalken, die ihr gerade auch schon im Hintergrund hört. Die Gruppe trifft mit ihrer feministischen Punkmusik immer wieder in MV auf und begeistert die Crowd. Heute haben wir nur einen der Künstler am Start, den Gitarristen. Aber wie es dazu kam, ja, mehr dazu hört ihr jetzt. Von mir. Am Samstag, den 11.04. hieß es in der Palette, gleich neben dem Pleitegeier in der KTV, doppelt Punk. Mit den Bands Pornobalken und Trust Fund Babes. Auch wenn die Venue voll war, konnte ich mir den Gitarristen von Pornobalken schnappen und ein kleines Interview mit ihm ergattern. Die Band aus Goldberg, eine Kleinstadt zwischen Parchim und Güstrow, machen Punk mit vor allem feministischen Themen. Das seit ungefähr 2024. Erstmal interessiert mich doch, war das heute euer erster Auftritt in der Palette?
1: Das ist unser erstes Mal in der Palette, ja. Sehr schöner Laden und coole Leute hier auf jeden Fall von der Crew. Und die Trust Fund Babes sind auch richtig liebe Leute.
0: Und wie fandet ihr die Crowd?
1: Ah, die Stimmung war mega. Also so viele Leute haben noch nie, glaube ich, bei uns getanzt. Und ja, war richtig cool.
0: Also kann man das nochmal wiederholen?
1: Ja, auf jeden Fall. Also sehr, sehr gerne.
0: Aber wer ist eigentlich Pornobalken? Wie habt ihr euch gefunden?
1: Ja, Pornobalken ist eine Punkrock-Band aus Goldberg. Wir haben uns eigentlich im Dezember 24 einfach für einen Geburtstag aus Spaß gegründet und dann Spaß gemacht und wir haben weitergemacht und jetzt kommen wir ein bisschen rum. Das ist ganz schön, ja.
0: Wie würdest du eure Musik und eure Show beschreiben?
1: Wir machen halt so Punk mit ein paar Einflüssen. Wir haben eine sehr gute Sängerin, meiner Meinung nach. Ja, und das vermischen wir und dann feministische Themen und auch mal was Quatschiges.
0: Wieso ausgerechnet Punk?
1: Gute Frage. Einfach, weil man so eine Message ausdrücken kann. Und ja, Punk ist auch einfach gemacht. Also.
0: Und würdest du sagen, Punk ist dead?
1: Ich glaube nicht. Ich glaube, es ist eher so eine Sache, wie du Punk beschreibst.
0: Was verbindet ihr eigentlich mit Rostock, gerade als Leute aus Ludwigslust-Parchim?
1: Party-Anlaufstelle, also wenn du so aus einer Kleinstadt kommst wie wir, aus Goldberg, dann ist das Rostock halt eigentlich so die Anlaufstelle, wenn du mal was erleben willst und halt nicht nach Hamburg willst oder Berlin oder so.
0: Ich sehe auch gerade, du hast gerade eine Cappy von Wild Teddy an. Ja. Was verbindest du mit den Leuten?
1: Aber das sind Kumpels, das sind Kumpels von mir. Hier Nico, der hat halt Videos für uns gemacht, der ist Mercher bei denen und wir haben uns auf Konzerten schon ein, zwei Mal gesehen und einfach coole Leute so, ne?
0: Wie fühlst du dich dabei, besonders im ländlichen Raum Punk und diese Werte zu leben?
1: Ist halt manchmal so ein Standing, was man sich irgendwie selbst verteidigen muss, weil viele halt auch anders denken und es gab auch schon ein, zwei Probleme so mit Leuten, die halt anders denken und ja, sind unschöne Sachen manchmal passiert auch, aber ja, ich glaube, man muss sich da immer seine Meinung bewahren und durchziehen.
0: Ist eine Show wie diese eher eine Ausnahme oder plant ihr weitere?
1: Wir sind dieses Jahr ganz schön unterwegs. Man kann uns sicherlich hier noch in Mecklenburg des Öfteren sehen.
0: Irgendwelche Abschlussworte an die Zuhörer?
1: Hört Radio Loro.
0: Nein, Pornobalken plant so schnell nicht aufzuhören und waren jetzt vor kurzem auf dem Maifest oder bei Girl Power im Bunker zu hören mit 7 Morgen und Entropic State. Und auch auf der Fete de la Musique wird man sie sehen können. Wer up to date bleiben möchte, kann den Lieben natürlich auf Insta, TikTok oder YouTube folgen. Ich hatte auf jeden Fall viel Spaß mit dem Interview. Oh, die Fete de la Musique. Wer dieses besondere Fest in Rostock verbringt, kann Pornobalken ja mal einen Besuch abstatten und sich selbst ein Bild machen. Da wir natürlich nicht bis dahin warten wollen, hören wir jetzt schon ihren Track Axolotl. Einer ihrer Tracks, welcher besondere Beliebtheit unter Fans genießt.
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You von Arab Strapped hier im Homebahn von Radio Loro. Schönen Nachmittag wünsche ich euch ein. Hören wir mal ein bisschen, bleiben wir musikalisch. Denn vor dem Start ins Wochenende hören wir noch ein letztes Mal in unser aktuelles Album der Woche rein. Es trägt den Titel Be Sweet to Me und stammt von der US-amerikanischen Singer-Songwriterin Violet Crowe. Der Ursprung des Songs Last Day I Loved You bestand aus einem Demo, das Gitarrist Joe aufgenommen hat und das aus zwei Gitarren und einem Schlagzeugspur bestand. Das könnte ziemlich cool werden, meinte Joe zu Violet. Sie hörte sich an und meinte, das ist genau das, was ich schon so lange schreiben wollte. Zur weiteren Entstehung des Tracks verriet Violet Crowe folgendes. Ich wollte schon lange einen Shoegaze-Song im Stil von My Bloody Valentine schreiben und so hat den Gitarrensound und das Feeling absolut perfekt getroffen. Also haben wir das einfach auf Loop gestellt und ich habe mich hingesetzt und den verdammten Song geschrieben. Es war so befreiend, das machen zu können und das auch mit den Sachen zu vermischen, die in Zusammenarbeit entstanden sind. Letztendlich ist jeder Song eine Zusammenarbeit, weil ich ihn mit einer Band aufgenommen habe. Von unserem Album der Woche hört ihr Violet Crowe mit Last Day I Loved You.

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0: so tiefenentspannt hier am Nachmittag.
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0: Ja, ihr habt gehört, es ist 17.04 Uhr gerade. 4:20, um genau zu sein, wenn wir in die Sekunden schauen. Aber 4:20, das ist schon lange her. Ist vielleicht jetzt fürs Wochenende die beste Zeit, aber hat mir jetzt ein bisschen Freizeit. Aber keine Empfehlungen, sich selbst zu schaden von mir. Wir haben nämlich ein musikreiches Programm. Musik ist die beste Euphorie zu gewinnen, die auch am wenigsten wehtut. Und zwar mit noch einem Interview. Indie-Pop mit viel Gefühl und einer guten Portion Selbstironie. Dafür steht die höchste Eisenbahn. Beim Immergut-Festival hat unsere Redakteurin Daphne Francisco und Moritz von der Band in einen ziemlich besonderen Kulisse getroffen. Im Artist-Backstage, mitten im Grünen zwischen Bauwegen und Festivaltrubel. Sie haben darüber gesprochen, woher in ihr ungewöhnlicher Bandname kommt, wie sie es als Band zusammengewachsen sind und wann es neue Musik geben könnte.
2: Ich befinde mich gerade beim Immergut-Festival im Artist-Backstage und bin gerade mit Francisco und Moritz von der höchsten Eisenbahn. Ja, die höchsten Eisenbahn, woher kommt der Name eigentlich?
3: Das haben wir uns ausgedacht, weil wir dachten, es gibt diesen Spruch, es ist höchste Eisenbahn, also das heißt, du bist spät dran, du musst dich beeilen. Aber wir haben uns was anderes ausgedacht. Wir haben uns gedacht, was wäre, wenn die höchste Eisenbahn so wirklich eine ganz, ganz hohe Eisenbahn wäre, die wie auf Stelzen fährt und das wie so ein surrealistisches Kinderbuchmotiv. Und das fanden wir lustig.
2: Ja, total. Und vielleicht könnt ihr kurz beschreiben, was ihr genau im Band macht, was wer macht und ja, wie würdet ihr eigentlich eure Musik beschreiben?
4: Also Francesco und ich schreiben Texte und singen zusammen abwechselnd und spielen beide Gitarre und beide mal Tasten. Max spielt Schlagzeug, Felix Bass und Synthes und wir haben sehr viel Text immer. Ich würde sagen, es ist Indie-Pop mit zu viel Text.
2: Und ja, die Band wurde 2012 gegründet. Wie hat sie sich seitdem entwickelt?
4: Also ganz am Anfang haben wir nur so zu zweit Ping-Pong-Lieder geschrieben und zu zweit Musik gemacht und dann mal zu dritt und wir sind immer mehr eine Band geworden. Ja, ich glaube, das ist so die größte Entwicklung bei uns, dass wir immer mehr zu einer Band geworden sind.
3: Ja, das ist doch schon das, was Moritz sagt, dass wir immer mehr zur Band verschmolzen sind und selber rausgefunden haben, was die Musik von Die höchste Eisenbahn ist. Also am Anfang haben wir halt einfach nur Musik gemacht und dann irgendwann haben wir verstanden, ah, okay, das ist das, was wir machen und das versuchen wir zu vermeiden. Das machen wir extra besonders laut und besonders lustig oder ernst. Das, man findet ja immer viel über sich raus, wenn man Musik macht.
2: Letztes Jahr kam auch euer letztes Album, Wenn wir uns wieder sehen, schreien wir uns wieder an. Habt ihr schon etwas Neues geplant?
4: Ja, wir haben uns verabredet zum Schreiben im Januar, also Januar 2027. Und das ist eigentlich der einzige genaue Plan, für was

0: Neues. Ansonsten spielen wir jetzt Festivals und machen ein bisschen die anderen Projekte, die wir noch haben. Und dann Januar 27 hatten wir gesagt, dass wir neue Lieder schreiben. So ist ungefähr der Plan.
1: Und das ist doch nicht euer erstes Mal beim Immergut, oder?
0: Wir haben in unterschiedlichen Konstellationen hier schon gespielt. So wie wir heute hier spielen, spielen wir, glaube ich, zum dritten Mal. Ja.
2: Das erste Konzert als Band, so wie wir jetzt sind, hatten wir auf dem Immergut 2013 im Birkenwäldchen.
3: Das war das erste Konzert, wo Felix mitgespielt hat.
1: Sehr schön. Und worauf freut ihr euch am meisten heute Abend? Was erhofft ihr euch von dem heutigen Auftritt?
0: Ich freue mich aufs Musikmachen und ja.
2: Ich finde, das ist irgendwie immer was sehr Besonderes. Auch hier mit den, kann man ja jetzt nicht sehen auf deiner Aufnahme, aber wir sitzen hier auf einer wunderschönen kleinen Lichtung mit lauter Bauwagen. Und das Immergut-Festival hat eine ganz besondere Atmosphäre, deswegen ist es besonders schön, hier zu spielen. Und ich hoffe, dass es das noch lange gibt.
1: Super, dann vielen, vielen Dank für das Gespräch und viel Spaß heute Abend.
4: Dankeschön.
5: Danke dir. Danke.
6: Das waren Francisco und Moritz von Die Höchste Eisenbahn, die am Wochenende auf dem Immergut-Festival aufgetreten sind. Neue Songs sind zwar erst für Anfang 2027 geplant, bis dahin ist die Band aber weiter live unterwegs und sammelt Inspiration. Und eins ist klar geworden, die besondere Atmosphäre des Immergut spielt dabei auf jeden Fall eine große Rolle. Und jetzt hören wir aus ihrem letzten Album den Song Die Bahn. Für ein kleines bisschen Inspiration fürs Wochenende.
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6: für die Reisefreudigen.

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1: Es ist jetzt 17.28 Uhr. Hier hört ihr den Home Run bei Radio Loro. Dart und Tischkicker und Dart. Das sind wohl die klassischen Alternativen zu einer plötzlichen Langeweile in der Kneipe. Das Ganze geht allerdings auch organisiert. In einem Verein zum Beispiel. Marike aus unserer Südstadt-Redaktion hat sich dazu mit Robin Kaiser unterhalten. Er ist Vorstandsmitglied im Verein Rostocker Kickerkogge.
2: Vor mir sitzt Robin von der Kickerkogge.
3: Ja, vielen Dank. Hallo erstmal.
2: Ihr macht Tischkicker. Wie lange gibt es euch schon?
3: Tatsächlich feiern wir dieses Jahr unser 20-jähriges Jubiläum. Also der Verein wurde 2006 gegründet.
2: Und wie viele Mitglieder habt ihr gerade?
3: Aktuell haben wir 27 Mitglieder.
2: Gibt es irgendein großes Turnier, was ihr plant?
3: Tatsächlich jetzt konkret zum Jubiläum haben wir kein Turnier wirklich geplant. Also wir haben generell übers Jahr gesehen so ein paar Veranstaltungen, die wir machen, zum Beispiel wieder im Hafen unterwegs zu sein. Und zum Beispiel, vielleicht recht konkret demnächst, vom IFC, also vom Internationalen Fußballclub Rostock, gibt es die Strandzeit in Warnemünde. Da sind wir zum Beispiel vom 6. bis zum 7. Juni auch mit dem Tisch unterwegs. Da kann man sich das auch mal angucken zum Beispiel. Also das sind so Events, die jetzt demnächst so anstehen bei uns. Kann man einfach vorbeikommen, sich mal einen Tisch stellen, mal ein bisschen spielen, sich was zeigen lassen, ausprobieren und gucken, wie Tischfußball so funktioniert.
2: Und wie läuft das ansonsten ab? Wann trainiert ihr? Wo kann man euch finden?
3: Also wir haben grundsätzlich, ist vielleicht wichtig zu sagen, dass wir eine Website haben, www.kickerkogge.de. Da kann man raufschauen, da sieht man zumindest erstmal die regelmäßigen Termine. Also wir haben eine Kooperation mit dem SBZ. Das heißt, wir haben einmal die Woche am Donnerstag von 17 bis 18 Uhr haben wir Kinder- und Jugendtraining, wo jederzeit gerne Kinder und Jugendliche vorbeikommen können. Wir haben auch einen Trainer dabei, der sie dann betreut. Dann haben wir von 18 Uhr haben wir dann offenes Spieletreff, auch am Donnerstag. Und auch im SBZ haben wir ungefähr sechsmal im Jahr, manchmal fünfmal, manchmal siebenmal vielleicht, für Kinder und Jugendliche ein Turnier, was wir dann auch mal rechtzeitig auf der Website ankündigen. Also das sind so die Möglichkeiten, die im SBZ bestehen. Und dann haben wir noch im Pleidegeier, das ist eine Kneipe in der KTV, da haben wir am ersten Mittwoch im Monat ein sogenanntes Monster-Dip-Turnier. Da kann man auch mal hinkommen. Monster-Dip heißt, also Dip steht für Draw Your Partner, das heißt, man kommt dahin und kriegt jede Runde einen neuen Mitspieler, eine neue Mitspielerin oder neue Gegner. Das heißt, man spielt permanent mit anderen Personen und gegen andere Personen.
2: Du hast ja auch von Turnieren gesprochen. Gibt es denn unterschiedliche Ligen?
3: Genau, ich kann ja mal kurz die Turnier- und Ligenlandschaft mal so kurz einen Abriss vielleicht mal geben. Wer einfach ein bisschen casual kickern will, der kann sich überlegen, zum Beispiel in der Rostocker Kickerliga teilzunehmen. Das ist eine Liga, die eigentlich zum Spaß da ist. Also man spielt mit dem ganzen Team zusammen. Man spielt dann pro Partie mehrere Doppel und mehrere Einzel. Das ist ein guter Einstieg. Ansonsten bietet Kickern all das, was jeder andere Sport auch bietet. Also grundsätzlich, es gibt eine Landesliga, wo dann verschiedene Vereine in Mecklenburg-Vorpommern gegeneinander spielen. Da hatte zum Beispiel die Kickerkogge sich letztes Jahr für die Regionalliga qualifiziert, die wir dann in Hamburg gespielt hatten. Da würde man dann in die Bundesliga aufsteigen können und so weiter. Und dann gibt es auch noch eine Landesmeisterschaft und auch noch eine deutsche Meisterschaft und auch eine Weltmeisterschaft. Also so kann man sich auch quasi durcharbeiten, wenn man das denn schafft.
2: Wie kann man euch erreichen?
3: Genau, also wir haben eine Website www.kickerkogge.de. Mhm. Da stehen alle wichtigen Informationen drauf, also wann wir unsere Trainings haben. Da sind auch Kontaktinformationen, E-Mail, Telefonnummer und so drauf. Und ansonsten, wer uns mal kennenlernen will, komme am besten am Donnerstag um 18 Uhr ins SBZ.
2: Okay, und kannst du nochmal das nächstgrößere Event und das nächste Turnier sagen?
3: Das nächstgrößere Event von uns ist die Strandzeit vom IFC. Da sind wir vom 6. bis 7. Juni in Warnemünde mit einem Kicker unterwegs. Das nächste Turnier, ja, ich würde sagen, der erste Mittwoch im neuen Monat im Pleidegeier. Da ist dann ein Dip-Turnier, ein Draw-Your-Partner-Turnier, wo man alleine hinkommen kann und dann zugelost für jedes neue Spiel immer neue Mitspieler und Gegner bekommt.
2: Danke, dass du da warst.
3: Vielen Dank.
1: Also vielleicht am Wochenende bei der Strandzeit des IFCs mal ausprobieren. Kickerkogge on the Beach heißt es dort. Und neben Dart, Volleyball, Yoga, Frisbee und vielen anderen Fun-Projekten kann man sich da richtig austoben und sich das Wochenende schön gestalten.
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Ja, es ist jetzt 17.36 Uhr und es geht musikalisch los, geht sportlich weiter. Das passt diesen Home Run einfach richtig gut zusammen. Und deswegen wollen wir auch musikalisch bleiben, denn im folgenden Release-Radar präsentiert euch unsere Musikredaktion wie jeden Freitag eine kleine Auswahl von vielversprechenden Neuveröffentlichungen der laufenden Woche. Dieses Mal mit dabei ein Song, der unter anderem das Imposter-Syndrom beschreibt. Eine aufstrebende Berliner Band mit einem weiteren Vorboten ihres Debütalbums und zwei musikalische Weggefährten und Legenden mit ihrem ersten gemeinsamen Track seit Jahren. Mehr erfahrt ihr nun von Anne und meiner Wenigkeit aus der Musikredaktion.

Die Singer und Songwriterin Philia bringt mit Deep Breath Out ihr zweites Album mit fast 7 Jahren Bestehen raus, nach Dutzenden Singles und EPs. Die Wienerin, welche in einer Kleinstadt groß geworden ist, ist bekannt für ihre Titel mit tiefgreifenden und ehrlichen Themen. Sie will Emotionen anfachen und fühlen lassen, wo man sich selbst noch vor dem Hören nicht bewusst war, dass man diese mit sich rumschleppt und auch wirklich fühlen sollte. Musikalisch schienen sich Vergleiche zu den Anfängen von Lord. Philia schreibt Hymnen für die, die sich missverstanden fühlen, von der Welt und manchmal genauso sehr von sich selbst. Unter anderem kommt mit dem Album der Alternative Progressive Indie-Song Everybody Knows. Der Titel beschreibt das Imposter-Syndrom und paranoide Angstzustände, die die Protagonistin verfolgen. Das spiegelt auch der treibende Beat wider. Dazu mischt Philia düstere Synthesizer. In dem Track lässt Philia ihr Talent für eingängige Pop-Melodien einfließen, die erst auf den zweiten Blick offenbaren, wie tiefgründig die Gedanken dahinter sind. 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

Das Berliner Quartett Agatha Is Dead hat mit Strangers die dritte Vorab-Single aus seinem kommenden Debütalbum Concrete veröffentlicht, das am 11. September erscheint. Gegründet im langen Winter 2021 begann die Band als kreatives Duo von Lilly und Noah. Ihre ersten Songs entstanden in völliger Isolation, bevor sie sie schließlich auf die Bühne brachten. Inspiriert von den düsteren, emotionalen Landschaften von Joy Division und der nächtlichen Melancholie von The Cure, verbindet ihr Sound eine stille Zurückhaltung mit einer eindringlichen Intensität. Die neue Single Strangers erzählt von der Entfremdung gegenüber einem Leben, das man zu kennen glaubte. Von wachsenden Zweifeln an der eigenen Wahrnehmung und einem leisen Gefühl von Gefahr in dem, was einst Heimat war. Es ist die Frage, ob die Welt um uns herum fremd geworden ist oder unser eigener Verstand. Alles sieht noch gleich aus und doch fühlt sich nichts mehr richtig an. Und vielleicht geht es ganz schlicht darum, an der falschen Adresse aufzutauchen. Mit Strangers tauchen Agatha Is Dead noch tiefer ein in eine Welt aus Unbehagen und innerer Zerrissenheit. Einen Ort, an dem die Grenze zwischen dem Vertrauten und dem Unbegreiflichen immer dünner wird und das Bekannte keinen Trost mehr spendet.

2 Jahre ist es nun her, dass Sam Eastgate alias L.A. Priest eine Single rausbrachte. Nun meldet er sich mit Into the Skies zurück. Damals galt er als eine der eigensinnigsten Figuren des britischen Pops und hat sich seit jeher für die Momente begeistern lassen, wo Technik nicht glatt und effizient wirkt, sondern verspielt, seltsam und sogar leicht kaputt. Und diese Ästhetik führt der 38-Jährige konsequent fort. Überall blinkt es. In dem Musikvideo baut er sich ein silbernes, glänzendes, fast panzerähnliches Motorrad aus alten Synthesizern, mit welchen L.A. Priest durch die Wüste düst. Ein wenig verrückt und wie Sci-Fi aus den 80ern. Vielleicht genau deswegen so gut. Der Track selbst schreit unkonventionell konventionell. Ein treibender, leicht amplifizierter Bass, der Gesang dagegen fast schläfrig melancholisch. Die Mischung ergibt einen Elektronik-Song à la Crystal Castle oder 100 Geeks, aber mit mehr Exzentrik und Lebensfreude. Dass der Track zusammen mit Alex Rieder alias Boys Noise entstanden ist, passt deshalb erstaunlich gut. Beide kennen sich bereits aus Zeiten von Eastgates vergangenem Bandprojekt Late of the Pier. Und beide stammen aus jener späten Nullerjahren-Welt, in der elektronische Musik noch stark vom Versprechen des Exzentrischen lebte, die heute fast verschwunden scheint. Pop als Ort des Sonderbaren, nicht als Identitätsangebot, nicht als Content, sondern als leicht verwirrende Erfahrung.

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1: Sophie, unsere Redakteurinnen Anne und Paul aus der Musikredaktion mit dem Release-Radar für diesen Freitag. Ihr habt es gehört, die Berliner Band Agatha or Agatha is Dead hat eine neue Single veröffentlicht. Strangers lautet der Titel des Songs, den ihr jetzt nochmal in voller Länge hören könnt.

0: ist 17.50 Uhr. Ihr hört den Homerun hier bei Radio Loro. Und wie es sich für den Freitag gehört, wollen wir noch einmal in den Senf der Woche reinhören. Denn morgen geht es los. Ist auch, wenn es nur ein Freundschaftsspiel ist, zwischen Deutschland gegen die USA. Letztere sind eine der drei Gastgeber der WM 2026. Weltmeisterschaft für was auch immer. Preise, Hektik, Fahrkosten. Auf alle Fälle gibt es eine Quantität statt Qualität. Und es ist schon so ein kleiner wahldosierter Senf zum Vorteil.
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0: Ja, ich bin wirklich enttäuscht. Das kann man ja auch gar nicht anders sein in einer derartigen Situation. Deutschland hat sich angeboten. Das war ein starkes Engagement. Wir haben wirklich dafür gekämpft bis in die letzte Minute.
1: Ach was, jetzt schon? Die WM hat doch noch gar nicht begonnen. Noch sind doch alle 48 Mannschaften anwesend. Hoffentlich vollständig. Denn mag sein, dass die Einwanderungsbehörde der USA schon wieder am Aussortieren ist. Aber was macht ihn dann so unglücklich? Vor allem, was sollen diese Cassandra reden?
0: Für uns alle ist das eine wirkliche Enttäuschung, das muss man sagen. Daran will ich nicht vorbeireden. Ich will jetzt hier nicht rausgehen und sagen, wir haben alles richtig gemacht, alle anderen haben alles verkehrt gemacht. Das wäre jetzt die falsche Herangehensweise.
1: Selbst dieser Verweis auf den Gegenwind ist keine richtig coole Selbstreflexion. Aber das machen wir andere noch weniger. Viel weniger. Denn auch wenn die Zitate bislang alle aus dem Zusammenhang gerissen waren, schon Shakiras Auftaktsong hat es euch verraten. Jetzt geht es schon mal um die WM. Soccer, sagen die Amerikaner dazu. Dabei muss es doch eher Zocker heißen. Denn organisiert hat das Ganze Gianni Infantino, der vom Fußball nur die eine Seite kennt. Das Geld. Auch wenn es erstmal so klingt, als gäbe es da ein Ethos.
2: The biggest sporting event in the history of our world.
1: Das größte Sportereignis in der Geschichte dieser Welt. Kleiner ging es nicht. Aber wozu auch? Er hat ja den größten Hochstapler aller Zeiten an seiner Seite, dem er schnell mal den selbst kreierten FIFA-Friedenspreis verleiht. Wohl wissend, dass er für den zukünftigen Reichtum der FIFA zuständig ist. Donald Trump.
3: Mr. President, this is your prize, this is your peace prize. There is also a beautiful medal.
1: Eine Farce sondergleichen. Aber die Deutschen mit ihrer allen Recht machen Politik. Das ist nämlich das Problem, Herr Wadefuhl, nicht die bösen anderen. Schlucken selbst das. In inniger Gemeinschaft mit allen anderen nationalen Fußballverbänden. Abgesehen von den Norwegern, die ja auch eine Norwegerin an der Spitze haben, die schon einmal wegen der Katar-Schieberei als einzige deutlich ihre Gegenmeinung bekundet hat. Und jetzt also wieder klarstellt, dass die FIFA eines Infantino nicht ihre FIFA ist.
4: Ich spürte das schmerzliche Gefühl, Geisel von etwas zu sein, das offensichtlich falsch ist. Das Gefühl, dass der Kaiser nicht nur nackt herumläuft, sondern uns in eine gefährliche Richtung führt. Und dass er gleichzeitig nicht aufzuhalten ist.
1: Erzählt mir jetzt nicht, Männer und Frauen sind gleich und nur bürgerliche Kategorien. Es ist doch bezeichnend, dass alle vor Trump abducken, die wenigstens äußerlich alte weiße Männer darstellen und nur die einzige Frau in der Runde den Mut hat, mal auf die Gefahr eines Systems FIFA hinzuweisen. Na gut, Sepp Blatter, einziger FIFA-Chef, ist da genauso kritisch, obwohl er ja das Geldsystem FIFA erst begründet hat. Doch nun muss er mit verstecktem Neid feststellen, dass ihm jemand da das Wasser nicht nur reicht, sondern auch noch selbstbewusst selber trinken kann.
5: Und was nützt die Macht, wenn du sie nicht missbrauchst? Und er hat jetzt diese Macht hat bekommen und hat sie total missbraucht.
1: Zauberlehrlingseffekt. Die Geister, die ich rief, die werde ich nicht mehr los. Aber wir ja auch alle nicht. Na gut, bei den Preisen für Tickets, Flüge, Bahn und Bett waren unsere Live-Fußball-Sehnsucht eh schon deutlich reduziert. Es wird wohl eine fanarme Meisterschaft. Dafür hat sie einen enormen CO2-Ausstoß durch die Reisewege. 5000 Kilometer zwischen dem südlichsten und dem nördlichsten Austragungsort erfordern auch eine Menge Busse und Lkw, von den Limousinen der Reichen und Schönen ganz zu schweigen. Bleibt uns also nur Shakira als WM-Highlight.

0: Das war der Senf der Woche.
1: Ja, eigentlich ist das doch ein guter Sommerlochfüller, diese WM. Einfach wird die nicht, denn da sind bei den drei Austragungsländern mehr als genug Spannungen untereinander, innerhalb und so weiter. Wahrscheinlich so lasten der Spiele. Wir werden es sehen. Nicht um den Kopf hängen lassen.

Da ist es schon 17:58 Uhr. Das war ja wieder unsere Home Run bei 90,2. Ich gehe in den Feierabend fürs Wochenende, aber hier ist noch lange Programm. Nach dem folgenden Song haben wir einen fliegenden Wechsel zu unserem Programm. Und zwar mit Cup of Soul. Ich stehe schon bereits hinter mir, wird alles vorbereitet. Das wird richtig gut. Schön von der Vinyl, schön von der Platte. Die beste Musik, um ins Wochenende zu starten. Und danach, für wen das Ganze noch nicht genug ist oder einfach ein bisschen zu leise, den haben wir noch den Bass Shadow parat. Da kann man nochmal richtig schön mit tiefen Bässen bis in die Nacht wach bleiben. Wir hören so lange Shelter Boy mit A Winging Glass. Und ich wünsche euch allen ein wunderschönes Wochenende.

Hallo und herzlich willkommen zu einer neuen Ausgabe von Cup of Soul heute hier am Freitag. Wie gewohnt 18 Uhr bei Loro. Ihr seid dabei und euer heutiger Gastgeber bin ich, Sebastian. Und willkommen geheißen wurden wir durch GC Cameron und Don't You Want to Give It Up. Eine Motown-Nummer 1976. Schöne Platte insgesamt, gleichen Namens, GC Cameron, der war bei den Spinners mal Leadsänger, eine Vokal-Ensemble, das Anfang der 70er, Ende der 60er auf Motown relativ erfolgreich war, toller Satzgesang und GC Cameron hat sich dann in der Folge selbstständig machen können, was heißt selbstständig, aber auf Solofaden bei Motown gehen können. Und durfte auch zwei Platten rausbringen und hat auch sonst als Komponist und Producer, denke ich, bei Motown ganz gutes Geld verdient. Heute erwartet euch eine bunte Sendung, wie in letzter Zeit oft. Und das heißt, ganz genau genommen, Musik aus den letzten Jahrzehnten. Hauptsächlich heute konzentrieren wir uns auf die 60er und 70er Jahre. Ich habe eingepackt ein bisschen Disco, auch das habe ich in den letzten Monaten öfter getan. Dazu auch ja noch ein paar Nummern aus den 60ern, ein paar Northern Soul Sachen. Wie gesagt, ganz bunt. Gefällt euch hoffentlich gut. Ihr könnt dabei schwelgen, wie bei der letzten Nummer und auch bei der nächsten. Sulema heißt die Künstlerin, die auf RCA Records 1974 sogar die nächste Nummer aufgenommen hat. People heißt sie. Und schauen wir gerade, das war ihre dritte Platte schon. Ja, auch Sulema hat wahrscheinlich nicht so furchtbar viele Platten verkauft. Sulema war vermutlich auch ein Künstlername hinten drauf auf der Platte, steht auch zu lesen, dass es Sulema, Mrs. pronounced Sulema gesprochen werden soll. Vielleicht dann auch so mit dieser Betonung der Silben. Hat als Background-Sängerin für viele bekannte Soul-Acts gesungen. Isley Brothers, Bill Withers, Earth, Wind & Fire waren dabei, Sly Stone und so weiter. Chicago beispielsweise auch. Und hier hören wir sie jetzt. Solo People Sulema.

Make Me Yours in der Fassung von Mary Wells, der ehemaligen Motown-Künstlerin, die ja mehr oder weniger unehrenhaft dort entlassen wurde, was eigentlich künstlerisch, menschlich und so weiter eine einzige Katastrophe war. Sie hätte ein absolutes Zugpferd musikalisch gesehen für Motown sein können. Warum sie sich von ihr getrennt haben, ist bis heute nicht so ganz klar. Mary Wells, unheimlich talentiert, tolle Stimme, musste dann forthin bei anderen Labeln, zum Beispiel EMI, unter Vertrag gehen, hat es auch häufig gewechselt, aber so richtig sollte sich der Erfolg nicht mehr einstellen, den sie anfangs ja auch bei Motown noch hatte, tatsächlich. Und ja, Mitte der 60er ging sie im Unfrieden und nahm tolle Soul-Musik weiter auf. Hier die Platte Serving Up Some Soul heißt sie, und da hatte ich die Nummer, hatte ich schon gesagt, Make Me Yours rausgesucht. Eine Cover-Version, das stammte ursprünglich tatsächlich nicht von ihr. Gesungen Maxine Brown hatte das tatsächlich herausgebracht, ein oder zwei Jahre davor, deutlich erfolgreicher dann, aber es ist trotzdem eine schöne Fassung gewesen. Ja, wir hörten, was hörten wir noch? Linda Jones davor, auch eine tolle Nummer, If Only heißt sie, If Only We Had Met Sooner. Ja, klar, hätte. Hat sie aber nicht. 1967 hat sie dieses Stück auf ihrer Platte In Turns on the World herausgebracht. Eine sehr, sehr schöne, sehr abwechslungsreiche Platte mit tollen Abtemponummern und auch wunderschönen Balladen drauf. Linda Jones hieß die Sängerin. Die nächste, wieder Sängerin, die wir hören, die ist deutlich bekannter. Die hat einen Riesenhit. 1971, Clean Up Woman hieß der. Das Ganze in Miami aufgenommen, bei Atlantic dann erschienen. Betty Wright hatte da einen großen Erfolg und vor allen Dingen, der sollte auch erst einmal eine Weile bei ihr verweilen. Sie hat also mit bis Ende der 70er, auch Anfang der 80er, hat sie regelmäßig Platten rausgebracht, die alle auch nicht mehr ganz so erfolgreich wie Clean Up Woman, aber zumindest sich gut verkauft haben. Sowohl in den USA als auch in England. Dort war sie allerdings noch besser gelitten in der Soul-Szene und hat dann in den nächsten Jahrzehnten immer wieder auch live gespielt, wurde viel eingeladen, auch von anderen Musikern, Musikerinnen als Gastsängerin. Und das hat sie bis vor wenigen Jahren gemacht. Hatte mit The Roots, der großartigen Hip-Hop-Band, kann man schon sagen, zusammen auch noch eine Platte aufgenommen, die sich auch sehr lohnt, wirklich fantastisch ist. Sehr modern und ja, hat auch wie gesagt live bis kurz vor ihrem Tod, weiß ich gar nicht, Anfang der 20er jetzt gespielt und gesungen. Betty Wright, aber wir hören jetzt nicht Clean Up Woman, wir hören Babysitter. Ich könnte sogar so sagen, nee, es ist von einer späteren LP. Babysitter Betty Wright.

Mark IV hieß diese Band. Mark, so ähnlich wie bei Mark II, beispielsweise die Technics-Plattenspieler. Habe ich das jetzt gesagt? Das ist hoffentlich keine Werbung, die wir nutzen im Studio. Die heißen dann letztendlich auch Mark II beispielsweise. Mark III und Mark IV gibt es dabei auch. Ob das was damit zu tun hat, weiß ich nicht. Die Band hat es in den frühen 70er Jahren gegeben. Auf Mercury Records haben sie eine schöne, wirklich sehr abwechslungsreiche Platte auch aufgenommen. Honey, I Still Love You heißt sie. Und die Nummer, die wir gerade hörten, war You Want to Hurt Me. Ja, eine oft gestellte Frage unter Paaren, wenn es mal wieder kriselt. Ja, ob es damit gemeint war, weiß ich jetzt nicht so genau. Ich werde etwas abgelenkt und habe mich zugehört. Ich erstelle nämlich nebenbei auch die Playlist. Und die könnt ihr unter carousel.blogger.de ab 20 Uhr abgreifen und dann nachlesen, was wir in der Sendung so alles gespielt haben. Unter anderem auch The Artistics, Make My Life Forever heißt die Platte, die sie auf Brunswick Records 1970 herausgebracht haben. Die Artistics waren so eines der langlebigsten Brunswick-Projekte, sind auch immer dort gewesen beim Label. Ihr die Sendung vielleicht häufiger hört, wisst, dass wir von diesem Label doch häufiger was spielen. Es ist zu dieser Zeit zumindest ein sehr rühriges Soul-Label gewesen. Die haben viele andere auch Pop- und Rock-Acts im Programm gehabt. Ich erzähle auch mal gerne, dass Brunswick Records eines der ältesten Plattenlabels der Welt überhaupt ist, die schon in den 20er Jahren auch mit Jazzplatten und Unterhaltungsmusik sehr erfolgreich waren. Und dieses Label, glaube ich, gibt es heute noch, aber nicht mehr als eigenständige Firma, sondern gehört wahrscheinlich einem deutlich größeren Major, als es damals der Fall war. Und zum damaligen Zeitpunkt war Brunswick halt ein Major-Label. Was hörten wir noch? Muss man musikalisch gar nichts zu sagen. Also die sie kennen, aber ansonsten hörten sie The Impressions von ihrer wundervollen Platte This Is My Country. Mit Curtis Mayfield als Leadsänger und hauptsächlich ein Songschreiber. Wir hörten die Nummer Stay Close to Me. Ein wundervoller Stepper. 1968 haben sie die Platte herausgebracht. Interessantes Cover zumindest, muss man so sagen. Möglicherweise in Chicago aufgenommen. Die Band war aus Chicago, sind auch dort alle geboren worden. Und wir sehen eine Hausruine, wo die Band in den schwarzen Löchern der Fenster stehen. Auf einem riesen Schutthaufen, eine Feuerleiter nebenbei noch zu sehen. Ja, und das Ganze dann This Is My Country zu nennen. Mal drüber nachdenken. Ja, The Emotions waren noch dabei. Der Vollständigkeit halber, wie gesagt, ihr könnt es ja nachher ab 20 Uhr auch in der Playlist sehen. The Emotions auf Stax Records, ein Frauentrio. Die Nummer, die wir hörten, war It's Not Fair, glaube ich. It's Not Fair, ganz genau. Nee, falsch. I Like It. Ich habe es ja aufgeschrieben. I Like It von den Emotions 1971 erschienen. Wir kommen zu Caroline Crawford, die ihre hauptsächlichen Erfolge in den mittleren 70ern, späten 70ern auch mit Disco-Musik gefeiert hat. Allerdings mit wechselnden Partnerinnen. In den Jahren davor auch immer wieder Singles auf den Markt gebracht hat. Zu einer LP hat es nie gereicht, aber wie gesagt, einige durchaus auch sehr interessant und zum Teil sehr gesuchte Singles. Und hier hören wir jetzt aber von 1974 A Nice Feeling, und das ist schon so, so ein bisschen Mid-Tempo Proto-Disco, wenn man dem Ganzen eine Bezeichnung geben wollte. The Caroline Crawford, A Nice Feeling.

The Young Divines, Deep in Your Heart. Diese Nummer aus dem Jahr 1973 hat jetzt unsere

modern. Ja, kann man so sagen, modern, natürlich nicht aus heutiger Sicht. Ja, ganz klar, sozusagen innerhalb des Genres Soul gibt es den Modern Soul. Das ist der Soul, der ab, sagen wir mal, 1973, 74 dann so mit so beginnenden Disco-Anleihen, sehr geschmeidigen Arrangements, mit auch Streichern, aber auch Funky-Gitarren und so weiter und sehr schönen Melodien uns bis heute betört, also mich zumindest. Und so hält es sich auch mit der nächsten Nummer. Guck mal gerade, was haben wir denn da? Wir haben die Comeback von den Fantastic. Nein, Pages. Heartaches and Pain. Beinahe verrutscht. Pages heißt die Nummer. 1974 haben sie das Ganze aufgenommen. Heartaches and Pain.

Wessie Simmons haben wir gehört, I can make it on my own. Na klar, das ist Selbstermächtigung, wie man heute so schön sagt. Das aber schon 1974 auf Single erschienen. Wessie Simmons leider keine Langspielplatte herausgekommen. 2, 3 Singles, glaube ich, mehr waren es da nicht. Aber diese absolute Bombe, Tanzbombe, I Can Make It On My Own, war eben zum Glück auch dabei. Genauso wie ein paar andere Nummern, die alle von Singles stammen. Lucky Davis war dabei, It's Not Where We Start. Oder was hatten wir noch? The Pages, Heartaches and Pain. Von den bekannteren Acts, die wir gehört haben, oder zu den bekannteren Acts gehörten die Isley Brothers 1975 auf ihrem wunderbaren Album Harvest for the World mit dem unvergleichlichen Titelstück. Das kann ich gar nicht oft genug spielen, Harvest for the World. Das, oh, ja, hört öfter zu, die spiele ich eigentlich regelmäßig mal. Hier hatten wir aber die Nummer So You Wanna Stay Down. Die Isley Brothers. Ja, wie gesagt, schaut mal rein bei cupofsoul.blogger.de. Da könnt ihr in etwa einer Dreiviertelstunde dann die Songs nachlesen. Gladys Knight and the Pips, noch so ein absoluter Klassiker. Gladys Knight, die Pips waren, würde ich sagen, Ende der 60er, so ab 67, 68, eines der großen Motown-Zugpferde. Kann man nicht anders sagen. Wurden durch x Shows im Fernsehen geschleift, waren fürchterlich sympathisch, Gladys Knight besonders auch, aber auch die Pips. Dann das Besondere, dass hier eine fantastische Sängerin von drei Männern begleitet wurden und nicht umgekehrt, was damals ja eher häufiger der Fall war. Und haben viele, viele, viele Platten verkauft und waren auch in der schwarzen Community ungeheuer beliebt. Haben auch wirklich viele Platten verkauft und insofern, Gladys Knight und wer erinnert sich nicht, hat es ja auch zu Filmehren geschafft, indem sie einen Bond-Song singen durfte und einen der wirklich besseren. Dann haben sie 1973 Imagination aufgenommen, eine Platte schon bei ihrem neuen Label Buddha Records. Waren also da schon weg von Motown, glaube ich, die erste Platte bei Buddha. Und darauf waren so fantastische Klassiker wie Midnight Train to Georgia und Best Thing That Ever Happened to Me. Das die letztgenannte Nummer, die wollen wir jetzt uns auch gleich anhören. Jetzt wird es also etwas gediegener, etwas getragener, eine kleine Ballade. Gladys Knight and the Pips.

Was eine schöne Nummer, hätte ich jetzt noch stundenlang weiter zuhören können. Und so schön die auch ist, ist sie noch ausgesprochen seltsam und selten. Pat Stallworth hieß die Sängerin. Questions Part 1 and 2 hieß die Nummer. 6 Minuten war die jetzt insgesamt lang und ist aber im Original eine Single mit A&B-Seite. Mehr hat die gute Pat Stallworth auch nicht aufgenommen. Hat ein junger Produzent, Bill Jacobs, hat sie ins Studio geholt, in ein Studio, was längst nicht mehr existiert. Also Bill Jacobs war schon auch ein bekannter Name in der Branche, hat für Motown aufgenommen und Songs geschrieben und produziert und war ein bekannter Radio-DJ zu der Zeit. Wie er zu ihr gekommen ist, weiß ich nicht, keine Ahnung. Also ich weiß, dass die Masterbänder dazu, die Aufnahme, die sind verloren gegangen. Es existieren von dieser Nummer praktisch nur die Handvoll Singles, die mal irgendwann verkauft wurden. Und die Musik ist sozusagen nur über die Singles reproduzierbar. Und der gute Florian Keller, ein DJ und Plattensammler, der hat eine Ausgabe davon und die ist sogar klanglich ganz gut und die hat er dann digital zusammengeschnitten, so dass es hier eine übergangslose lange Nummer wurde. Aber das ist sozusagen eine kleine Geschichte hinter der letzten Nummer. Die ist im Original nicht so lang. Das ist ein bisschen schade. Dann in den 70ern wurde, wenn man dann so lange Songs haben wollte, wurden dann Maxi-Singles dann erfunden. Und die konnte man dann halt schon auf 12-Inch pressen und da hatte man eine Menge Platz. Und auf den alten 7-Inches natürlich nicht. Da war der Platz begrenzt. In den 60ern waren da sehr viel mehr als 4,5 Minuten maximal und mehr nicht drin. Genau, das war Pam Stallworth. Pat Stallworth. Dann hatten wir natürlich noch eine bekannte Nummer, also einigermaßen bekannte Nummer, Gladys Knight, The Pips, eine damals sehr, sehr erfolgreiche. Aber heute 50 Jahre später, kennen natürlich nur noch wenige. Die Best Thing That Ever Happened to Me, so hieß die Nummer. Ja, unsere Sendung neigt sich so allmählich dem Ende zu. Ein bisschen Zeit haben wir noch und wir wollen einen kleinen Sprung zurück in die 60er Jahre machen. Kommen wir zu Maxine Brown, eine Sängerin, die ich über die Maßen schätze. Eine sehr zurückhaltende Sängerin mit einem schönen Timbre in der Stimme, ohne große Manierismen. Sie singt einfach und lässt ihre Stimme sozusagen sprechen. Gehört auch nicht zu den sogenannten Beltern, die dann später, allerdings auch schon mit Aretha Franklin dann Erfolge feierten, sondern sie sozusagen eine weibliche Croonerin. Also macht nicht so einen riesen Rabatz mit ihrer Stimme, sondern sie singt einfach und lässt Stimme sprechen. Die Nummer, die wir gleich hören, 1965 auf die Platte Spotlight und Maxine Brown gepresst, heißt Gotta Find a Way. Und die lässt mich nicht kalt. Da kriege ich maximale Erpelhaut. Maxine Brown.

Von so einer bekannten Nummer immer mal wieder neue Fassungen zu finden, macht auch irgendwo immer wieder Spaß. Sunny, ein Welthit gewesen und so unzählige Male gecovert worden und zum Teil eben auch in sehr interessanten, teils lustigen, teils cheesigen Fassungen. Hier eine schöne Fassung von Mary Wells nochmal, die hatten wir am Anfang der Sendung ja schon gehört, hier ihre Version von Sunny. Hat mir Spaß gemacht. Wir hatten auch in dieser kleinen 60er-Runde nochmal zum Abschluss Linda Jones und Last Minute Miracle. Wir hatten die Exciters, wir hatten die Vibrations, nur um mal aufzuzählen. Genau, und Maxine Brown war der Anfang. Unsere Sendung ist fast vorbei und ich habe doch nochmal diese Nummer rausgesucht, die ich vorhin kurz erwähnt habe, wie schön die auch ist, von den Isley Brothers, Harvest for the World. Und damit verabschieden wir uns für heute. Nächste Woche weiß ich noch nicht, wer da am Rohr ist, wahrscheinlich Carsten oder Markus. Was anderes gibt es auch gar nicht, weil ich werde es nicht sein. Bleibt also dran, bleibt jetzt um 20 Uhr beim Weltempfänger dran. Jetzt hören wir noch einen kleinen Moment Harvest for the World von den Isley Brothers. Tschüss, macht's gut.

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